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6: Rein geht's ins Bergfest von der dritten Ferienwoche. Hier ist Radio Top 40. Schönen guten Morgen. Geil, dass du mit am Start bist. Alle meine Frühaufsteher. Was geht denn gerade ab? Lass mal gerne eine WhatsApp da. Mal gucken, wer in Thüringen denn gerade was macht. Denn ich glaube, die, die jetzt Radio hören, die haben schon was erlebt heute Morgen. Entweder sind sie gerade von der Nachtschicht auf dem Weg nach Hause oder so verpennt, dass heute Morgen doch garantiert schon irgendwas schief lief. Schick mir die erste WhatsApp des Tages. 0800, dann die 599, 1999. Sehr gespannt, wie dein Mittwochmorgen aussieht oder wie die Nachbar. Sag mir, wie die Schicht war bei dir. Ich freue mich über deine Nachricht. Teddy Swimstopper in der Playlist. Mr. Know-It-All. Schönen guten Morgen dir. Max hier. Moin.

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0: 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Radio Top 40 ist hier. Einen schicken Start hier an den Mittwoch. Jetzt mit Kaigo, Khalid und Griffin. Save my love. Deine Morning Show mit Max läuft. Tag.

0: Top Vibes und Top Music für deinen Mittwochmorgen ist Satisfy. Schicken Start dir an den Tag. Geil, dass du mit dabei bist. Mach's dir mit deiner Radio Top 40 Morning Show. Und ich hoffe, du hast es dir für diesen Freitag schon dick und fett in den Kalender eingetragen und dir eine Erinnerung im Handy gemacht, dass du um diese Uhrzeit spätestens wach bist.
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6: Das Radio Top 40 Wetter, heute bis zu 23 Grad für dich drin. Nicht wundern, es ist jetzt noch bockenkalt draußen. Bin heute Morgen bei meiner Hunderunde mit Monty übelst erschrocken. Einfach so 10 bis 13 Grad momentan. Später dann so ein Mix aus Sonne und Wolken. Heute Nachmittag gebietsweise auch ein paar kleinere Schauer mit drin. Und was sonst wichtig ist für deinen Mittwochmorgen, jetzt mit Maren.
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7: Guten Morgen. Frankreich verbietet soziale Medien für unter 15-Jährige. Damit ist es das erste EU-Land ever, was ernst macht. Unter 15-Jährige sollen nach den Sommerferien kein Insta, TikTok und Co. mehr nutzen dürfen. Das Parlament in Paris hat das Gesetz jetzt beschlossen. Wie das Ganze am Ende kontrolliert werden soll, ist aber noch nicht ganz geklärt. Die neue Saalebrücke bei Bad Kösen soll Ende des Jahres für Autos freigewacht werden. Sie verbindet Sachsen-Anhalt mit Thüringen bei Großheringen. Das Ganze hat rund 72 Millionen Euro gekostet und ist bis zu 60 Meter hoch. Gebaut wird seit 2022. Jetzt ist die Brücke fast fertig. Bei einem KI-Test von OpenAI in den USA ist jetzt was Krasses passiert. Die Software hat sich selbstständig wie ein Hacker verhalten und fremde Computersysteme angegriffen. Eigentlich sollte die KI nur einen Sicherheitstest machen. Stattdessen hat sie sich selbst Infos besorgt, um zu schummeln. Experten sagen schon länger, genau so kann KI richtig gefährlich werden.
6: Tja, und Arnold Schwarzenegger hat es uns ja in Terminator bewiesen, wie schnell das gehen kann. Danke, Maren. Eine Minute nach 6. Gerade Top 40 hier. Wir schauen fix auf die Straßen. Panzerblitzer haben sie hingestellt in Gotha am Volksparkstadion. Außerdem in Isserstedt beidseitig an der Bushalte und in Saalfeld auf der Weststraße Höhe Friedhof. Sonst Vorsicht A9 Richtung Berlin zwischen Dittersdorf und Triptis. Gab es einen Unfall. Hier liegen immer noch Fahrzeugteile auf dem Standstreifen und der Feuerwehreinsatz läuft noch. Außerdem A38 Richtung Göttingen zwischen Leinefelde-Worbis und Heilbad-Heiligenstadt. Vorsicht, ein Ast auf dem rechten Fahrstreifen. A73 Richtung Nürnberg zwischen Espenfeld und Zapfendorf-West. Fahrzeugteile. Und Wichtshausen Hauptstraße ist gesperrt aufgrund von Bauarbeiten. Ab jetzt, da kommst du erstmal nicht mehr durch. Das dauert auch noch ein paar Monate jetzt. Also da auf jeden Fall einen Arbeitsweg morgens schon mal ein bisschen umplanen. Hast du noch was? Dann her damit. 0800, dann die 599, 1999. Anruf, WhatsApp, geht beides. Oder ganz easy über die kostenlose Radio Top 40 App.
0: Gute Fahrt dir.
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6: Schicken guten Morgen dir. Ich wünsche dir einen happy Mittwoch. Nice, dass du schon mit am Start bist, auch wenn es draußen wirklich frisch ist. Also heute kannst du die Übergangsjacke auf jeden Fall rocken. Die brauchst du sogar regelrecht für alle, von denen ich jetzt von der Nachtschicht gerade nach Hause geschafft haben. Erstmal schöne gute Nacht. Ab ins Körbchen mit dir. Wichtig nur, dass du ab 9 wieder am Start bist. Denn 10 nach 9 geht heute die nächste SMS zum SMS raus. Da droppe ich dir 2 Tickets fürs Sonne, Mond, Sterne Festival. Schon mal das Check-in und die Infos in unserer kostenlosen Radio Top 40 App. Und meine Frage, wie kalt ist es denn gerade bei dir? Jetzt, wo ich heute Morgen wirklich das erste Mal seit Wochen wieder mit Jacke draußen rumgeht, machen wir mal einen kleinen Check. Wer hat denn das kälteste Thermometer auf dem Mittwochmorgen um 6:03? Jetzt gerne mal eine WhatsApp rüberbeamen. 0800, dann die 599, 1999, gleich nach 3 Tracks. Checken wir mal, wo es denn heute in Thüringen am kältesten ist.

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0: ich spreche gleich zusammen.
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1: Habt ihr ein paar WhatsApp-Nachrichten rübergebeamt? 0800 an die 599 1999. Meine Nummer. Zum Beispiel Toni aus Mühlhausen. Bei ihm zeigt das Thermometer gerade 10 Grad an. Lara aus Rossleben schreibt auch 10 Grad. Sieger des Morgens, was die kältesten Temperaturen anbelangt. Sascha, einstellig aus Oberhof, gerade mal 9 Grad. Was ist denn bei dir? Was zeigt das Thermometer gerade an? 0800, Danny 5, 99, 1999. Kleiner Wettercheck. Wenn du jetzt also gerade noch vorm Kleiderschrank stehst und nicht weißt, was du heute anziehen sollst, Übergangsjacke, Lieblingspulli und vielleicht eine lange Hose. Auf jeden Fall für deinen Start in den Mittwoch die richtige Wahl. Dazu Ariana Grande im Radio. Hate that I made you love me.

0: Es ist mal kurz Zeit für eine kleine Grundsatzdiskussion. 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

0: singt gerade so schön mit. Komm, Maren, ich mach dir das Mikro an.
1: Auf gar keinen Fall.
0: Ein bisschen mit Nico Santos Play with Fire singen.
1: Nee, das mache ich privat.
0: Will vielleicht auch von der Community gar niemand hören. Obwohl, ich fand das ständig von dir ganz schön. Radio Top 40 ist hier. Schönen guten Morgen dir. Max und Maren für dich am Start. Gleich in der Playlist.
1: Yes.
0: Olivia Rodrigo, Drop Dead. Außerdem. Ich liebe diesen Track. Ich feiere den ganz, ganz doll. Two Colors, Mad World. Und ich verrate dir, wann heute die nächste SMS zum SMS rausgeht, wann du die Tickets für Sonne, Mond, Sterne Festival klärst und wie es funktioniert. Bleib dran!
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0: Maren, bitte nicht falsch verstehen, aber als ich heute Morgen mit meinem Hund raus bin, musste ich kurz an dich denken, weil ich gemerkt habe, wie scheißkalt es ist.
1: Ja.
0: Wie war es auf dem Fahrrad? Ging?
1: Der Schal war wieder da.
0: Der Schal war wieder da. Wenn du heute Morgen mit dem Drahtesel auf Arbeit fährst, auch ein Schal ran. Heute 23 Grad zwar maximal, jetzt aber momentan mit so 10, 12 Grad noch echt frisch. Was sonst wichtig ist, für deinen Mittwoch. Jetzt mit Maren.
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8: Guten Morgen. Frankreich führt als erstes EU-Land ein Social-Media-Verbot für unter 15-Jährige ein. Nach den Sommerferien sollen Jüngere hier kein Insta, TikTok und Snapchat mehr nutzen dürfen. Das Gesetz ist jetzt beschlossen. Frankreich hofft damit, Kinder unter anderem vor pornografischen Inhalten zu schützen. Auch in Deutschland wird über so ein Verbot diskutiert. Die EU will aber lieber eine gemeinsame Regel für alle. Das geplante Alkoholverbot an Bahnhöfen sorgt für Diskussionen. Das Problem, wer soll das Ganze durchsetzen? Die Politik und Polizei sieht da die Bahn in der Pflicht. Die Deutsche Bahn muss mit eigenem Personal kontrollieren. Die Bundespolizei werde nicht zuständig sein, heißt es. Thüringen will Dörfer cooler und alltagstauglicher machen. Da geht's um lebendige Ortskerne, bessere Treffpunkte, Einkaufen vor Ort, Gesundheitsangebote und mehr Mobilität schaffen. Also genau das, was auf dem Land oft fehlt. Geld gibt's auch, insgesamt 60 Millionen Euro. Schon nächstes Jahr soll's die ersten Testdörfer in Thüringen geben.
0: Warst du Dorfkind?
1: Nee, ich bin Stadtkind.
0: Also, sonst hätte ich dich jetzt gefragt, was bei dir im Dorf das coolste Ding war, wo ihr euch immer getroffen habt. Weil ich gerade übelst doll
1: nachdenken
0: muss. Also
1: bei uns war es der Busbahnhof.
0: Ja, bei uns auch.
1: Der hatte sogar den Namen Treffpunkt. Also da haben wir immer gechillt. Aber dann auch erst, also da war ich noch jünger.
0: Also wir bei uns im Dorf, wir haben uns halt immer irgendwo auf Bäume gesetzt.
1: Okay.
0: So richtig random, auf irgendwelche Bäume hochgeklettert und da gechillt.
1: Nee, ich war oft auf dem Spielplatz. Also wir hatten auch einen Spielplatz bei uns und so, da war ich ganz
0: viel. Da waren wir irgendwann rausgeschmissen. Aber das ist eine Story für einen anderen Tag. Danke, Maren. Kurz nach 7 haben wir es. Radio Top 40 ist hier. Good News von den Straßen, nur eine Meldung. A73 Richtung Nürnberg. Zwischen Ebensfeld und Zapfendorf West. Fahrzeugteile auf der Straße. Und falls du auch noch was gesehen hast, Stau oder Blitzer, beam ihn mir rüber. 0800. Dann die 599-1999. Anruf, WhatsApp. Geht beides. Oder ganz easy über die kostenlose Radio Top 40 App. Gute Fahrt.
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0: Hallöchen.
1: Guten Morgen dir. Lock uns die Gala hier in der Playlist. All by myself. Ich könnte dir jetzt einen einminütigen Vortrag darüber halten, wie du an deine Festival-Tickets von Radio Top 40 kommst. Unser Winner Leon aus Menteroda von gestern kann es aber in 4 Sekunden zusammenfassen.
2: Anmelden und dann einfach nur warten. Und die Nummer einspeichern, ganz wichtig.
1: So ist es.
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0: Morgen. Radio Top 40 läuft. Max für dich am Start. Deine Morning Show ist an. Geil, dass du mit am Start bist. Das war Purple Disco Machine und The Magician mit All My Life. Und ich habe das Gefühl, Juni und Juli dieses Jahr, wenn's um die Stars und Sternchen von YouTube geht, zwei absolute Hochzeitsmonate. Jens Knossi Knossalla, also der Typ, der gerne mal in seinen Casino-Streams sehr doll rumbrüllt, ungefähr so.
1: Nein, Jenny, Schatzi, komm schnell! 8000 Euro!
0: Und seine Freundin Lia haben sich ja schon jetzt am 16. Juli letzte Woche das Jawort gegeben. Ein traumhaftes Kleid. Knossi einfach mal in der Shape seines Lebens, ey, mit dem schönen cremefarbenen Sakko. Ganz privat haben sie geheiratet. Und auch der größte YouTuber dieser Erde, Mr. Beast, hat seiner Freundin Thea jetzt das Jawort gegeben. So ein cutes Couple, beide 28 Jahre alt, über 500 Millionen YouTube-Abonnenten, haben sich's richtig gut gehen lassen. Auf einer einsamen Insel, ohne groß irgendwie Fans, ohne zu sagen, hier, ihr seid mit eingeladen. Normalerweise ist Mr. Beast ja dafür bekannt, dass er wirklich immer super viele Menschen in seinen Videos mit hat und Beträge um die, ja, 100.000 Euro pro Video einfach mal so rausklatscht. Also da ist auf jeden Fall hoffentlich ein Ehevertrag am Start. Und bestimmt auch in der Radio Top 40 Community. Jetzt gratuliere ich hier nur den Stars. Wer hat denn von euch jetzt zuletzt geheiratet? Das müssen wir doch ja auch ein bisschen on air zelebrieren. 0800, dann die 5, 99, 19, 99. Wenn du gerade vielleicht auch irgendwo über die App in den Flitterwochen bist, lass gerne meine WhatsApp da. Damit hier auch unseren frisch Vermählten in der Top 40 Community ordentlich gratuliert wird, standesgemäß.
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0: Good morning, hier ist Radio Top 40. Schön, dass du wieder am Start bist. Kurz vor sieben haben wir es. Gleich ein Thema, über das man ja normalerweise nicht spricht. Und zwar Kohle. Wir machen es trotzdem, weil wir kennen hier keine Regeln bei Radio Top 40. Was du gerade auf dem Konto bräuchtest, ist gleich hier Top Topic. Um kurz nach sieben. Bleib dran.
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0: Habe ich jetzt schon Bock drauf, dass wir Freitag auf 6 pure Abriss im Radio. Jetzt schauen wir aber erstmal fix aufs Wetter. Heute bis zu 23 Grad für dich drin. Gebietsweise mal ein paar kleinere Schauer, ansonsten recht freundlich. Momentan dann so um Temperaturen um die 12 Grad, also noch recht frisch auf dem Mittwochmorgen. Und was sonst wichtig ist, das kriegst du jetzt von Maren.
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4: Guten Morgen. Frankreich macht ernst beim Social Media Verbot für Jugendliche. Als erstes EU-Land haben sie jetzt das Gesetz dazu beschlossen. Ab September sollen unter 15-Jährige keinen Zugriff mehr auf Snapchat, Insta und TikTok haben. Umsetzen müssen das aber die Apps selbst. Auch in Deutschland ist das Verbot immer wieder Thema. Kinder sollen so vor Cybermobbing, kritischen Inhalten und Suchtgefahr geschützt werden. Wer mit Thüringens Ministerpräsident persönlich reden will, kann das bald tun. Mario Vogt startet im Herbst mit seiner eigenen Bürgersprechstunde. Ab September kannst du ihn in wechselnden Orten direkt treffen und mit ihm reden. Erster Stopp ist Arnstadt, danach geht's nach Gera. Die Sprechstunde soll aber erstmal einmal pro Quartal geben. Norwegen erinnert heute an die Terroranschläge von Utøya vor 15 Jahren. Damals wurden 77 Menschen getötet, vor allem Jugendliche. Bei Gedenkfeiern in Oslo und auf Utøya kommen heute auch Überlebende zu Wort. Die Anschläge gelten bis heute als die schlimmste Gewalttat in Norwegen seit dem Krieg. Netflix hat dazu auch mal einen Film gemacht, 22. Juli. Der zeigt, was damals genau passiert ist, ist aber nichts für schwache Nerven.
0: Danke, Maren. Eine Minute nach sieben, Radio Top 40 läuft. Wir schauen schnell noch auf die Straßen. Neueste Panzerblitzer, Gotha Volkspark. Parkstadion Isserstedt beidseitig an der Bushaltestelle und Saalfeld-Weststraße Höhe Friedhof. Sonst Vorsicht auf hier Richtung Dresden zwischen Gera-Leumnitz und Ronneburg Gegenstände auf der Straße und zwischen Bad Berneck-Himmelkron und Kulmbach-Neudrossenfeld Staugefahr gerade wegen Unfall in der Baustelle. Hast du noch was gesehen? Dann her damit. 0800 dann die 5 99 1999 Anruf, WhatsApp, geht beides oder ganz easy über die kostenlose Radio Top 40 App. Gute Fahrt!
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0: Good morning, es ist 7:02. Geil, dass du mit am Start bist. Max hier für dich und wir müssen gleich über ein Thema reden, das mich am Wochenende irgendwie gepackt hat. Wie so oft, abends noch auf dem Samstag eine kleine OKF gedreht, einmal zur Goldenen Möwe, paar Nuggets holen und wieder zurück. Und worüber sprichst du da halt mit deinem Lieblingsmenschen im Auto? Genau. Über Geld und wie viel man momentan bräuchte. Was da bei mir in meiner Beziehung rauskam und warum ich glaube, dass du da auch einen Take dazu hast, gleich nach drei Tracks. Vorher gibt's Robin Schulz, Better Time.

0: Actress mit Dive In. Schönen guten Morgen um 10 Minuten nach 7.
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0: 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Safe haben wir es uns alle schon einmal gedacht. Du garantiert auch, pass auf. Am Ende wurde ich doch bestimmt nur vertauscht und bin eigentlich Millionärskind. Oder meine Eltern haben es mir einfach immer verheimlicht. Ja, und dann guckst du auf dein Konto und könntest dir denken, boah, jetzt so einfach mal ein bisschen Kohle extra wäre schon nice. Original war das bei mir am Wochenende auch Thema, als ich mit meiner Freundin abends nochmal zu Meckens gekracht bin. Haben wir uns so gedacht, jetzt mal ganz realistisch, wie viel Kohle bräuchte man denn jetzt, um happy zu sein? Und wir kamen am Ende auf den gemeinsamen Nenner, ey, jetzt 5000 Euro würde komplett ausreichen. Von wegen eine Million, ich würde es sofort für Scheiße raushauen, die ich überhaupt nicht brauche, aber 5000 wäre super. Maren aus der Radio Top 40 News Crew, du lachst hier schon blöd im Hintergrund.
2: Ja, was willst du denn wieso? Mit 5000 Euro?
0: Na, nicht zum Ausgeben, aber einfach so haben. Damit hast du trotzdem, du hast einfach so einen kleinen Puffer und machst dir keine Gedanken dann um so viel Geld. Deine Fixkosten sind gedeckt.
2: Hast du vielleicht ein kleines Sparproblem? Kannst du nicht sparen?
0: Natürlich habe ich ein Sparproblem. Ich gebe ja jedes Mal Geld für Scheiße aus, die ich sie überhaupt nicht brauche.
2: Ja, siehst du, vielleicht fangen wir da ja mal
0: an. Wenn ich im Lotto gewinne, bin ich einer von den Leuten, die nach einem Monat kein Geld mehr auf dem Konto haben.
2: Das ist nicht gut, Max.
0: Was wäre bei dir jetzt so ein Betrag, wo du sagst, wenn ich dir den jetzt rüberschiebe, wären all deine Probleme weg?
2: Also, Geldprobleme habe ich natürlich jetzt auch. Aber ich gucke da eher so langfristig gesehen. Ich will jetzt keine kurzfristigen Probleme lösen, sondern ich denke mir nur so, naja, 20 Millionen würde ich jetzt nicht nein sagen.
0: Ja, gut, das stimmt. Du könntest also damit umgehen.
2: Ja, ich denke schon. Ich lege das schön beiseite, mach einmal im Jahr einen schönen Urli.
0: Oder dreimal oder gleich ein Haus irgendwo.
2: Ich muss ja auch noch arbeiten.
0: Ja, okay, fair. Was wär's denn bei dir? So ein Geldbetrag, wo du jetzt sagen würdest, ja, der wär's. Aber wir bleiben heute humble in Thüringen. 0800, dann die 5, 99, 1999. Bin ich hier mit meinen 5 Scheinen alleine oder bist du auch so eine kleine geldgeile Sau wie Maren, die gleich mal 20 Millionen Euro will?

0: gesagt am Mittwoch. Top Vibes und Top Music um 7.18 Uhr. Alex Warren, Passenger. Mach ich sie für dich. Schönen guten Morgen. Kennst du das Gefühl? Serie, ne? Eine Folge ist vorbei und dann am Ende Cliffhanger auf Doom. Kriegst du es dann hin, einfach nicht weiterzuschauen? Am Arsch. Und wir machen das musikalisch am Freitag.
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0: Denn dann ist garantiert jeder Banger bei uns ein Cliffhanger und du wirst dein Radio immer wieder lauter und lauter und lauter drehen, weil du wissen willst, welcher Track als nächstes kommt. Denn es klingt so.

Und da habe ich jetzt mit Absicht mal 3 Tracks aus unserer Eskalations-Playlist gezogen, die wirklich so hintereinander laufen. Also du merkst, von Malle bis Jason Derulo bis Lieblingsfestivalbrecher ist da alles dabei. Du weißt nie, was als nächstes kommt. Und ich verspreche dir jetzt schon, deine Neugier wird so reinkicken, dass du das Radio am Freitag von 6 bis 0 Uhr permanent aufgedreht haben wirst. Dann unsere Eskalation. 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Nicht verpassen, denn auch dein Lieblingstrack wird garantiert laufen. Und wenn dann das Radio nicht an war, dann wirst du dich in den Arsch beißen. Alle Farben jetzt für dich. Body Talk. Schönen guten Morgen. Max hier.

0: von Becky G und Topic. Hier ist Radio Top 40. Schönen guten Morgen dir. Um kurz vor 7:30 kriegst du gleich Glockenbach und Sam Harper auf die Ohren mit Lost. Und neu in der Playlist. DJ Gorgia mit Michiko. Kriegst du alles gleich und noch ganz viel mehr. Bleib dran.
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1: Kriegst du heute einen Mix aus Sonne und Wolken. Das Ganze bei bis zu 23 Grad. Noch frisch in Thüringen bei um die 15 Grad. Später dann auch gelegentlich paar kleinere Schauer mit dabei, aber auf jeden Fall nichts Wildes. Und was sonst wichtig ist für deinen Mittwochmorgen, das kriegst du jetzt von Maren.
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3: Guten Morgen. Frankreich verbietet Social Media für unter 15-Jährige. Damit ist es das erste EU-Land überhaupt, was ernst macht. Unter 15-Jährige sollen nach den Sommerferien kein Insta, TikTok und Co. mehr nutzen dürfen. Das Parlament in Paris hat das Gesetz gestern Abend dazu beschlossen. Wie das Ganze am Ende kontrolliert werden soll, ist aber noch nicht zu 100% geklärt. Thüringen will Dörfer cooler und alltagstauglicher machen. Da geht es darum, den Dorfkern besser zu versorgen, wie mit Paketstationen, Dorfcafés und medizinischen Angeboten. Die Idee, mehr Service direkt vor Ort. Nächstes Jahr soll das Konzept erstmal in ausgewählten Dörfern getestet werden. Welche genau, steht aber noch nicht fest. 80% der Menschen in Deutschland finden Jens Spahns Rücktritt richtig. Das zeigt eine neue Umfrage. Nur 8% sagen, der Schritt war falsch. Spahn war ja am Samstag als Unionsfraktionschef zurückgetreten. Hintergrund ist die Kritik daran, dass er und sein Mann mithilfe einer Leihmutter in den USA Eltern geworden sind.
1: Danke, Maren. Genau 7:30. Radio Top 40 ist hier. Good News gibt's von den Straßen. Nur eine Meldung, Blitzer in Erfurt. Weimarische Straße statt auswärts stehen zur Höhe Karglas. Falls du noch was siehst, auf dem Weg zur Arbeit, zur Uni und Co., immer her damit. 0800, dann die 5, 99, 1999, Anruf, WhatsApp, geht beides. Oder ganz easy über die kostenlose Radio Top 40 App. Gute Fahrt.
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0: Serotonin von James Hype. Hast du ja heute in den News von Maren schon gehört, dass Frankreich jetzt Social Media für unter 15-Jährige nach den Ferien abschaffen will, beziehungsweise verbieten will. Und da werden wir bestimmt jetzt bald ganz viele französische Jugendliche haben, die Radio Top 40 hören.
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0: Denn wenn sie schon nicht auf dem Handy swipen können, dann wenigstens im Radio mitbekommen, was gerade in der wohl größten Prokrastinierungsplattform ever so abgeht. Auf TikTok kriegst du jeden Mittwoch um 19 Uhr die TikTok-Show von Kevin auf die Ohren. Und da haben wir jetzt schon einen kleinen Vorgeschmack. Denn das Ding hier ist gerade überall auf TikTok. DJ Goja mit Michiko kriegst du jetzt auch von mir in der Playlist. Und heute Abend dann alle Trends, alle neuen Sounds und alle News von den Stars in der Radio Top 40 TikTok-Show ab 19 Uhr mit Kevin. Maxi für dich, deine Morgen.

0: Dreiviertel acht. Schönen guten Morgen, hier ist Radio Top 40.
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bei der Halftime-Show vom großen WM-Finale in den USA, als Justin Bieber nach seinem Auftritt einfach mit seiner Gitarre ganz alleine schön über den Platz stiefelt und von der Bühne geht. Radio Top 40 ist hier, das ist er mit Daisies um kurz vor 8. Max hier deine Morningshows an.

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1: Die Party des Jahres. Genau, um 8 haben wir es. Radio Top 40 ist hier. Noch ein fixes Wettercheck-up. Mix aus Sonne und Wolken heute Vormittag. Das Ganze bei 23 Grad. Maximal heute Morgen noch recht frisch. Also Übergangsjacke mit am Start haben. Später auch den Regenschirm. Der ein oder andere kleine Schauer ist heute mit drin. Und was sonst wichtig ist für deinen Mittwoch, das kriegst du jetzt mit Maren.
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2: Guten Morgen. Kein TikTok, kein Insta und auch kein Snapchat. In Frankreich wird das für unter 15-Jährige bald zur Realität. In Paris wurde jetzt das Social-Media-Verbotsgesetz beschlossen. Frankreich ist damit das erste EU-Land überhaupt, das so ein Verbot durchsetzt. Damit sollen die Jugendlichen vor Cybermobbing oder auch kritischen Inhalten geschützt werden. Bei uns ist das ja auch immer mal wieder Thema. Die EU will aber lieber einheitliche Regeln für alle Länder haben. Das geplante Alkoholverbot an deutschen Bahnhöfen sorgt für Diskussionen und um das Ganze zu kontrollieren, will die Bahn nämlich eigene Security und auch die Bundespolizei einsetzen. Die Polizeigewerkschaft und die Parteien CDU und SPD sagen aber, für die Bundespolizei sind die nicht zuständig. Die Bahn soll sich also selbst drum kümmern. Die neue Saaletalbrücke bei Bad Kösen verbindet bald Thüringen mit Sachsen-Anhalt. Die gut 60 Meter hohe und über 1 Kilometer lange Brücke ist nach mehr als 4 Jahren Bauzeit fast fertig. Die ersten Autos sollen noch dieses Jahr rüberrollen. Das ganze Projekt hat etwa 72 Millionen Euro gekostet.
1: Stabil, so viel hätte ich auch gern auf dem Konto. Danke, Maren. 1 Minute nach 8 haben wir's. Radio Top 40 hier. Wir schauen noch fix auf die Straßen. Good News, nur ein Blitzer. Erfurt-Weimarische Straße stadteinwärts. Und falls du auch noch was hast, dann her damit. 0800, dann die 5, 1999, Anruf, WhatsApp, geht beides. Oder ganz easy über die kostenlose Radio Top 40 App. Und apropos paar Mille auf dem Konto, da schnacken wir gleich drüber. Good morning.
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1: Ende des Monats ja in greifbarer Nähe, heißt für dich bald, Lohn ist da. Schönen guten Morgen um 8:02. Geil, dass du mit dabei bist. Und jetzt guckst du dann immer so auf deine Lohnkostenabrechnung und Ende des Monats ist trotzdem immer wieder schwierig. Und da hatte ich am Wochenende jetzt auch das Thema mit meinem Lieblingsmenschen, wo es darum ging, ja, jetzt so ein bisschen Kohle. Wie viel wäre nice? 1 Million, viel zu viel. Kannst du eh nichts mit anfangen? Würdest du nur sinnlosen Scheiß kaulen? Ich habe am Ende gesagt, ey, 5.000, jetzt bar auf die Kralle. Das würde alle meine Probleme lösen. Was die Radio Top 40 Community sagt, das finden wir gleich raus nach 3 Tracks. Lass mir gerne mal noch deine Meinung da per WhatsApp. 0800, dann die 5, 99, 1999. Einfach eine fixe Sprachnachricht aufnehmen. Wie viel Kohle bräuchtest du jetzt, just in diesem Moment, damit deine Probleme sich erstmal in Luft auflösen?

0: 11 Minuten nach 8. Schönen guten Morgen, Radio 240 ist an. Geil, dass du wieder am Start bist. Max hier für dich mit deiner Morningshow. Rudy Menzel und Khalid mit All I Know hier in der Playlist. Es geht um Geld heute bei mir in der Show. Sorry an der Stelle, dass ich dir heute keins droppen kann. Dafür Festival-Tickets. Kurz nach 9 weißt du Bescheid. Unsere SMS zum SMS. Eincheck in unserer App. Kriegst du eine Simse von uns innerhalb von 30 Sekunden anrufen. Schon bist du um 2 Festival-Tickets im Wert von 500 Euro reicher. Meine Frage heute an dich ist aber, wie viel Kohle bräuchtest du jetzt bar auf die Kralle, dass all deine Probleme gelöst werden? Ich lehne mich weit aus dem Fenster. Ich sage 5000 Euro. Zack, ich bin happy. Kommt schön aufs Sparbuch. Lass arbeiten. Schluss, aus, Ende. Kerstin aus Erfurt ist da ein bisschen größenwahnsinnig, habe ich das Gefühl.
1: Also mit 5 Mio wäre ich auch dabei. Da würde ich 1 Million an meinen Sohn.
0: Süß.
1: Die 2. Million an meine Tochter.
0: Fair.
1: Ich habe noch Geschwister. Mhm. Und mein Bruder 1/2 und meine Schwester 1/2 Million. Und 2 wären tatsächlich für meine Rente.
0: Ui.
1: Also dann euch einen schönen Tag. Ich träume dann mal weiter.
0: Na, mit 2 Millionen die Rente schießen, auf jeden Fall bist du dann gut versorgt. Ich habe euch auch mal bei Insta in meiner Story gefragt. Alinsky schreibt zum Beispiel, 1000 würden fürs Erste reichen, also super humble, fühle ich halt, weil das ist so, da hast du einfach ein bisschen Sicherheit auf dem Konto. Und Tina hat geschrieben, 30.000 neues Auto muss her. Ja, fühle ich auch. Was ist es bei dir? Wie viel Kohle bräuchtest du jetzt, um happy zu sein, dass du sagst, alle Probleme von dir sind over? 0800, dann die 5, 99, 19, 99. Einfach eine Sprachnachricht dalassen wie Kerstin oder einfach bei Insta mal in unsere Story reinklicken.
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0: Gott, oh mein Gott, ja, genau dieses Intro. Auch bitte spielt ihn nochmal.
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1: Deine Morning Show mit Max ist an, kurz nach 8:45 haben wir es. Schönen guten Morgen dir. 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Und zwar von 6 bis 0 Uhr mit allem, was Spaß macht. 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Bad Bunny zum Beispiel. 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Du kannst uns überall mit hinnehmen. 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

12.9, Thank God, Get Off My Head. Dein Lieblingssender läuft, hier ist Radio Top 40. Max am Start für dich, ich habe gleich Fastball für dich in der Playlist. Beautiful Life. Und

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8: 15 bis 17 Grad momentan in Thüringen. Leichter Wind dazu. Den Pulli oder die Übergangsjacke kannst du noch eine Weile anbehalten. Maximal heute für dich drin bis zu 23 Grad. Dazu ein Mix aus Sonne und Wolken und später ein kleines bisschen Regen. Und was sonst wichtig ist, das kriegst du jetzt von Maren.
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9: Guten Morgen. Als erstes Land der EU verbietet Frankreich jetzt Social Media für unter 15-Jährige. Nach den Sommerferien im September sollen Jugendliche hier keinen Zugriff mehr auf Insta, Snapchat und Co. haben. Wie das kontrolliert werden soll, ist aber noch nicht ganz klar. Australien hat ja so ein Verbot schon. Hier läuft aber auch noch nicht alles rund. Die Apps müssen laut Gesetz selbst für die Alterssperre sorgen. Bei einem KI-Test von OpenAI in den USA ist jetzt was Krasses passiert. Die Software hat sich wie ein Hacker verhalten und fremde Computersysteme angegriffen. Eigentlich sollte die KI nur einen Sicherheitstest machen. Stattdessen hat sie sich selbst Infos besorgt und getrickst. Experten warnen schon länger, genau so kann KI für uns noch richtig gefährlich werden. Bei La La Land gibt's zum 10-Jährigen jetzt ein neues Filmposter und Ryan Gosling dürfte das feiern. Seine Hand wurde darauf nämlich geändert. Die Pose sah auf dem alten Plakat etwas komisch aus, worüber sich selbst jahrelang geärgert hat. Mitte August kommt der Film zum Jubiläum nochmal in die US-Kinos mit korrigierter Hand.
8: Danke, Maren. Kurz nach 8:30 Radio Top 40 ist hier. Jetzt noch alle News von den Straßen für dich zum Mittwochmorgen. Blitzer in Ilmenau, kurz vor der A71 Auffahrt Ilmenau West am Pendlerparkplatz. Danke, Emily, fürs Melden. Erfurt, Weimarische Straße statt einwärts, Höhe Karglas und Weimar-Bodelschwingstraße in der 30er-Zone. Sonst Vorsicht A38 in beiden Richtungen. Zwischen Großwechseln und Bleicherode eine Entenfamilie auf der Straße. Mach langsam, damit auch niemandem was passiert und Donald wieder gut nach Hause kommt. Und B85 zwischen Treustadt und dem Abzweig nach Gutendorf. In beiden Richtungen ist gerade dicht wegen einem Unfall. Hast du sonst noch irgendwas gesehen? Dann lass mir das gern da. 0800, dann die 599 1999. Anrufen, WhatsApp schreiben. Geht beides oder ganz easy mit unserer kostenlosen Radio Top 40 App. Gute Fahrt.
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Monkey Abgasi. Schönen guten Morgen, hier ist Radio Top 40. Geil, dass du mit dabei bist. Deine Morning Show mit Max Loy. Jetzt mit dem hier in der Playlist. Summer, my body isn't ready. Wenn du ein bisschen im Fitness-Game bist und nicht weißt, wie du das übermäßige Fett an deinem Körper irgendwie wegbekommst, egal wie viel du trainierst, können wir uns an dem alle mal ein Beispiel nehmen. Der müsste mal seinen Fitnessplan leaken. Ey, gerade mal ein bisschen sein Instagram gestalkt, auf seinem neuesten Slide, oberkörperfrei, an dem ist wirklich kein Kamm Fett dran. Der kann sich hinter einem Zahnstocher verstecken, der Mann. Und singen kann er erst recht. My body isn't ready von Sombre, jetzt hier.

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0: Du hörst Radio Top 40. Kurz vor 9 haben wir das Wetter heute zum Mittwoch. Jetzt wird es langsam ein bisschen grauer. Über den Tag verteilt auch immer mal wieder kleinere Regenschauer. Bei momentan noch 15 bis 17 Grad, später noch ein bisschen wärmer, bis zu 23 Grad sind heute drin für dich. Und was sonst wichtig ist für deinen Mittwoch, jetzt mit Maren.
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4: Hi, die Franzosen verbieten Social Media für unter 15-Jährige. Damit ist Frankreich das erste EU-Land überhaupt, was ernst macht. Unter 15-Jährige sollen nach den Sommerferien kein TikTok, Insta und Co. mehr nutzen dürfen. Das Parlament in Paris hat das Gesetz gestern Abend beschlossen. Wie das Ganze am Ende kontrolliert werden soll, ist aber noch nicht ganz geklärt. Ein bundesweites Alkoholverbot an Bahnhöfen soll noch dieses Jahr kommen. Doch wer soll es kontrollieren? Die Bahn findet ihr eigenes Personal plus die Bundespolizei. Doch die sagt, nö, das machen wir nicht. Auch die Politik findet, dass es ein Bahnding ist, ihr Hausverbot, also müssen sie es auch durchsetzen. Ob das klappt, wird sich zeigen. Wer mit Thüringens Ministerpräsident persönlich reden will, kann das bald tun. Mario Vogt startet im Herbst mit seiner eigenen Bürgersprechstunde. Ab September kannst du ihn in wechselnden Orten direkt treffen und mit ihm reden. Erster Stopp ist Arnstadt, danach geht's nach Gera. Die Sprechstunde soll es dann einmal pro Quartal geben.
0: Danke, Maren. Eine Minute nach 9. Fixes Straßencheckup noch hinterher. Blitzer in Erfurt, Weimarische Straße statt einwärts für Karglas. Ilmenau kurz vor der A71 Auffahrt, Ilmenau West am Pendlerparkplatz und Weimar-Bodelschwingstraße in der 30er-Zone. Sonst Vorsicht, A71 Richtung Sangerhausen zwischen Bad Kissingen, Örnbach und Marsbach. Hindernisse auf der Straße. Hier ist der rechte Fahrstreifen blockiert. Und B85 zwischen Treustadt und dem Abzweig nach Gutendorf in beiden Richtungen gerade dicht nach Unfall. Hast du noch was? Dann her damit. 0800, dann die 5, 99, 1999. Anruf, WhatsApp, geht beides. Oder ganz easy über die kostenlose Radio Top 40 App. Gute Fahrt.
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0: Good morning und mit Benjamin aus Rudolstadt. Er hat schon abgeräumt und sich seine 2 Tickets für Sonne, Mond, Sterne Festival bei unserer SMS zum SMS geklärt. Wie funktioniert's, Benjamin?
7: Ich bin in die App gegangen und dann ist da gleich oben so ein Banner, da habe ich draufgeklickt, alle meine Daten eingegeben, anscheinend auch richtig, obwohl es trotzdem nicht funktioniert hat.
0: Ja.
7: Und genau, dann theoretisch SMS bekommen und anrufen.
0: Ja, bei ihm hat dann zwar die Technik nicht mehr richtig mitgemacht, hat aber trotzdem funktioniert. Willst du auch? Dann jetzt einchecken in unsere App. In knapp 10 Minuten geht die nächste SMS zum SMS raus. Kriegst du eine Simse, rufst du mich sofort an. 0800 die 5 99 1999. Daumen sind gedrückt.

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0: Offenbach mit Miles Away. 9:11 Uhr. Seid ihr bereit? Jetzt gehen Sonne, Mond, Sterne, Tickets raus.
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0: Alle, die sich in unserer App registriert haben, haben jetzt die Chance, eine SMS zu bekommen. Und zwar genau jetzt. Sie gehen raus. Damit starten die nächsten 30 Sekunden. So lange hast du immer Zeit, uns anzurufen. Vorher in unserer App registrieren. Dann haben wir deine Nummer und die geht dann an eine raus. Eine Lady heute, morgen um 8:45 Uhr. Emma Labuda aus Weimar hat gerade eine SMS von mir bekommen. Und wenn es Emma jetzt schafft, hier in den nächsten 8 Sekunden bei mir in der Leitung zu sein, dann gibt es 2 Tickets fürs Sonne, Mond, Sterne Festival. Aber scheinbar ist Emma heute Morgen noch verhindert. Woran kann es gelegen haben? Noch verpennt von gestern? Ich würde ja sagen, sie hat so lange Fußball geguckt, aber die Ausrede zählt nicht mehr, Emma. WM ist vorbei. Dann wahrscheinlich doch fleißig auf Arbeit. Also falls Emmas Chef das gerade hört, Props, was du für geile Mitarbeiter hast, dass die einfach hier die SMS zum SMS liegen lassen und lieber fleißig at work sind. Schade, Schokolade. Nächste Chance. Garantiert heute noch. Heute Nachmittag um 4:15 Uhr. Dann geht die nächste SMS zum SMS raus. Wenn du es besser machen willst als Emma, einfach jetzt in unsere App registrieren. Dann haben wir deine Nummer. Und schicken vielleicht heute Nachmittag 4:15 Uhr eine SMS an dich und schicken dich auf Sonne, Mond, Sterne Festival.

0: 13, Joel Corey in der Playlist mit Devotion. Deine Morning Show mit Max läuft. Tja, und so passiert's, als ihr gerade die Musik lief, habe ich einen Anruf bekommen. Von einer Lady, die sich wahrscheinlich heute sehr in den Hintern beißen wird.
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0: Und zwar von Emma.
2: Guten Morgen, ich glaube, ich habe gerade die SMS zum SMS bekommen, aber ich weiß nicht, ob ich zu spät bin. Ich habe die Uhrzeit nicht gesehen gerade. Ich habe einfach angerufen, als ich es gesehen habe.
0: Na, schönen guten Morgen, Emma. First things first. Was geht denn gerade ab bei dir? Was machst du denn?
2: Ach du Scheiße. Ich mache mich gerade fertig, weil ich heute frei habe und halt nicht auf Arbeit bin und deswegen tatsächlich auch kein Radio gerade im Ohr habe.
0: Und beim Fertigmachen liegt dein Handy nicht neben dir, oder was?
2: Es lag neben mir, aber ich habe es leider nicht vibrieren hören.
0: Das sind solche Anfängerfehler. Warum? Du hast schon das richtige Gefühl. Es war leider zu spät. Deine 30 Sekunden waren rum.
2: Ach Mann.
0: Ja, Pech für Emma aus Weimar, aber dafür Glück für dich, denn zwei Tickets fürs Sonne, Mond, Sterne Festival sind noch hier. Check dich ein in unserer App, kriegst du eine SMS, sofort anrufen. 0800, dann die 599, 1999. Egal ob auf Arbeit, egal beim Ready machen, auf dem Scheißhaus oder sonst irgendwo, im Auto rechts ranfahren und sofort unsere Nummer wählen. Und dann gehen die Tickets vielleicht heute Nachmittag um kurz nach halb vier bei Lukas an dich raus.

Jax Jones, Martin Solveig, All Day and Night. Hier ist Radio Top 40. Schönen Dienststart zum Mittwochmorgen dir. Top Vibes und Top Music, jetzt von Eminem. Das ist Houdini. Max hier, moin.

0: hier Abracadabra und da ist auch schon Ulich, konzentrier dich, da ist auch schon Mittwoch. Schönen guten Morgen. Kurz nach 9:30 haben wir es. Hier ist Radio Top 40, schnell in die Werbung, ich kann wieder nicht reden.
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5: Temperaturen zwischen 15 und 20 Grad. Momentan viele Wolken, vereinzelt ein paar Sonnenstrahlen. Heute Nachmittag wird es dann auch wieder ein bisschen nass von oben. Das Ganze bei 23 Grad heute maximal in Thüringen. Und was sonst abgeht auf deinem Bergfest jetzt mit Maren.
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7: Hi, kein TikTok, kein Snapchat und auch kein Instagram. In Frankreich wird das für unter 15-Jährige bald verboten. In Paris wurde das Gesetz jetzt beschlossen. Frankreich ist damit das erste EU-Land überhaupt, das so ein Verbot durchsetzt. Damit sollen die Jugendlichen vor Cybermobbing oder auch kritischen Inhalten, wie zum Beispiel Pornografie, geschützt werden. Bei uns ist das ja auch immer mal wieder Thema. Die EU will aber lieber einheitliche Regeln für alle Länder. Die Deutsche Bahn will an allen Bahnhöfen bald ein Alkoholverbot einführen. Um das durchzusetzen, braucht sie aber die Hilfe der Bundespolizei. Die sagt jetzt aber, dafür sind wir nicht zuständig. Da geht es nicht um konkrete Sicherheitsfragen. Auch die CDU und SPD sagen, dass die Bundespolizei andere Aufgaben hat. Die Bahn müsse sich selbst drum kümmern. Der YouTube-Star MrBeast ist jetzt verheiratet. Der US-Creator hat auf Insta seine Bilder von der Hochzeit gepostet, mit Strandpalmen und ziemlich viel Romantik. Er und seine Frau waren seit Weihnachten 2024 verlobt. MrBeast ist mit über 5 Millionen Abos aktuell der größte YouTuber der Welt.
0: 500 Millionen Abos, Maren. Da fehlen zwei Nullen. Aber ey, das ist doch nicht Rede wert. Danke, Maren. Kurz nach 9:30.

0: Radio Top 40 hier, wir schauen noch fix auf die Straßen. In Erfurt, Weimarische Straße, steht ein Blitzer statt Einwärtshöhe, Karglas. Noch einer Ilmenau, kurz vor der A71 Auffahrt Ilmenau West am Pendlerparkplatz und Weimar-Bodelschwingstraße in der 30er-Zone. Sonst Vorsicht auf die Richtung Frankfurt, zwischen Friedewald und Bad Hersfeld, kaputtes Fahrzeug auf der rechten Spur an der Baustelle und B85 zwischen Treustädt und Abzweig nach Gutendorf, in beiden Richtungen gesperrt nach Crash. Hast du sonst noch was? Dann her damit. 0800, dann die 599, 1999. Anruf, WhatsApp, geht beides oder ganz easy über die kostenlose Radio Top 40 App. Gute Fahrt! Good morning.
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0: Na, good morning. Mal fix noch ein kleines Recap von der Show. Also, für Emma aus Weimar hat es heute Morgen leider nicht geklappt mit ihren Tickets fürs Sonne-Mond-Sterne-Festival mit unserer SMS zum SMS. Sie war zu spät in der Leitung. Deine nächste Chance heute Nachmittag, kurz nach 3:30. Einfach einchecken in der App, dann haben wir deine Nummer, kriegst du eine SMS von uns, sofort anrufen. Außerdem haben wir geklärt, wie viel Geld denn die Radio Top 40 Community bräuchte, um einfach mal happy zu sein. Hab grad nochmal bei Insta reingeguckt. Lisa schreibt, 2000 Euro wäre voll okay. Caro schreibt, 5000 wäre super. Bei Fabi ist es 5000 Euro, um ein Auto zu reparieren und 2000 Euro für mein Traumbücherzimmer. Richtig gut. Also, Thüringen ist humble, wenn es um die Kohle geht. Kannst du weiter nach unserer Insta-Story einfach dich reinklicken und sagen, wie viel Kohle du jetzt bar auf die Kralle bräuchtest, damit es dir einfach an nichts fehlt momentan. Dir fehlt jedenfalls nicht an Top Vibes und Top Music. Die kriegst du jetzt von Ariana Grande. 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

0: ich sie für dich. Schönen guten Morgen. Kennst du das Gefühl? 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Eine Folge ist vorbei und dann am Ende Cliffhanger auf Doom. Kriegst du es dann hin, einfach nicht weiterzuschauen? Am Arsch. 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

0: Gorillaz, Feel Good Inc. Hier bei Radio Top 40. Schönen guten Morgen, deine Morning Show mit Max läuft. Kurz vor 10 ist es und das bedeutet, du kriegst gleich wieder das absolute Musik- und Star-News-Paket.
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0: In unserem Workflow mit Strahlemaus Nadine.
2: Hallo.
0: Offensichtlich sehr gute Laune hat. Wow, du bist heute nur am Rumspringen. Gerade voll am Updance.
2: Naja.
0: Lauter
2: Trick. Ich kann schon ein bisschen
0: Symphonie
2: machen.
0: Was gibt's heute bei dir?
2: Also ich freue mich sehr auf euch. Wir quatschen gleich natürlich erstmal über die Promi-News. Da haben wir einmal was zu Die Odyssee, weil Matt Damon nämlich verraten hat, dass sein Stunt-Double einfach eine Frau ist. Und das finde ich so geil, da quatschen wir gleich drüber. Und es wurde ja für Ryan Gosling auch extra das La La Land-Plakat von dem Film korrigiert. Mhm. Reden wir gleich drüber. Und es gibt gerade so ein, ich weiß nicht, ob man es Food-Trend nennen kann, aber es gibt so ein virales Essen, ein haariges Croissant, was gerade um die Welt geht. Und klingt super eklig, da reden wir gleich drüber.
0: Haariges Croissant, das ist das, was du nach den Sommerferien aus deiner Brotbüchse nimmst, weil du die in deinem Ranzen vergessen hast.
2: Oh mein Gott, nein.
0: Tschüssi, ciao, Max hier, wir hören uns morgen wieder.

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2: Man sieht es schon, die Sonne ist weg, es ziehen ein paar mehr Wolken vorbei. Gegen Nachmittag kommt dann auch noch ein paar Schauer runter. Dazu bekommen wir bis zu 22 Grad. Aber ey, morgen bleibt es dann trocken und die Sonne, die kommt zurück. Jetzt gibt's erstmal alles, was für deinen Vormittag wichtig ist, von Maren.
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4: Hi, die Franzosen verbieten Social Media für unter 15-Jährige. Damit ist Frankreich das erste EU-Land überhaupt, was ernst macht. Unter 15-Jährige sollen nach den Sommerferien kein TikTok, Insta und Co. mehr nutzen dürfen. Das Parlament in Paris hat das Gesetz gestern Abend beschlossen. Wie das Ganze am Ende kontrolliert werden soll, ist aber noch nicht ganz geklärt. Ein bundesweites Alkoholverbot an Bahnhöfen soll noch dieses Jahr kommen. Doch wer soll es kontrollieren? Die Bahn findet ihr eigenes Personal plus die Bundespolizei. Doch die sagt, nö, das machen wir nicht. Auch die Politik findet, dass es ein Bahnding ist, ihr Hausverbot, also müssen sie es auch durchsetzen. Ob das klappt, wird sich zeigen. Wer mit Thüringens Ministerpräsident persönlich reden will, kann das bald tun. Mario Vogt startet im Herbst mit seiner eigenen Bürgersprechstunde. Ab September kannst du ihn in wechselnden Orten direkt treffen und mit ihm reden. Erster Stopp ist Arnstadt, danach geht's nach Gera. Die Sprechstunde soll es dann einmal pro Quartal geben.
2: Danke, Maren.
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2: Moini und damit einen wunderschönen Mittwoch. Sag mal, was ist denn mit dem Wetter los? Heute Nacht war im Schlafzimmer das Fenster auf und morgens war dann schon fast Eiszapfen an der Nase angesagt. Aber ist zum Runterkühlen, Erholen ja auch nicht schlecht. Am Wochenende wird es ja auch wieder wärmer, da kommt der Sommer zurück. Erstmal starten wir entspannt zusammen in den Mittwochvormittag mit der meisten Musik für deinen Workflow und starten mit einem Song, den wir in den letzten Wochen so gut wie jeden Abend gehört haben bei der WM. Die Die von Shakira und Burna Boy bei Radio Top 40.

0: Vormittag. Nadine hier, schön, dass du mit am Start bist. Wenn du jetzt dein Handy in die Hand nimmst, so ein bisschen durch die Socials scrollst, wie viel geiler Festival-Content wird dir da jetzt angezeigt? Geht mir auch so. Und wie viel Bock hast du dadurch, auf eins zu gehen? Ja, auch das fühle ich. Deswegen gibt's heute die Tickets.
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0: Letztes Wochenende war aber auch krass mit Lollapalooza, Tomorrowland und Perucaville. Das sah alles so geil aus. Und man hat auch einen kleinen Vorgeschmack für die Acts von deinem nächsten Festival bekommen, dem Sonne, Mond, Sterne. Denn Headliner dort sind jetzt zum Beispiel am Freitag The Chainsmokers, die zum einen bei den Auftritten jetzt gezeigt haben, dass sie auch härter können. Ist das bitte? Ach du Heilige! Und obendrauf haben sie sich extra was für Deutschland ausgedacht und diesen Banger geremixed. Ja, ich konnte es auch nicht glauben, aber tatsächlich ist das von The Chainsmokers. Nachts wach. Und ich meine, das wirst du alles live hören. Plus Acts wie Paul Kalkbrenner, Scooter, Bund und Co. Weil du for free mit deinem Party-Buddy dabei bist. Einfach in unserer App anmelden, wenn du eine SMS bekommst, innerhalb von 30 Sekunden in der Leitung sein. Und schon hast du sie. Die nächste Chance hast du auch schon gegen 3:30 bei Lukas am Nachmittag. Ich drück dir die Daumen.

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Flow am Mittwochvormittag. Schön, dass du mit dabei bist. Ich hoffe, du kommst gut durch den Tag. Nadine hier, hi. Und falls du diese Woche noch ein Date haben solltest, vielleicht ja gerade in der Kennenlernphase steckst und das Ganze so ein bisschen beschleunigen willst, dann sag doch einfach das hier. Ich will eine Dann weiß die andere Person auf jeden Fall, was Sache ist. Wie geil ist bitte dieser Song? Liebe von Bund und JBS. Die Kombi, die ist auch einfach krass. Schon als ich den Teaser bei Insta gesehen habe, dachte ich mir so, bitte, bringt den so schnell es geht raus. Und das haben sie zum Glück auch gemacht. Durch den Text hast du was Emotionales drin, aber durch diese raue Stimme, diese Beats geht der auch so ab. Das ist wirklich Festival pur. Den werden wir bestimmt auch auf dem Sonne, Mond, Sterne hören. Denn Bund ist ja einer der Headliner dort. Lieben wir. Auf den Auftritt freuen wir uns schon ganz doll. Hier haben wir ihn aber natürlich auch für dich, ist ja ganz klar. Das ist jetzt neu. Liebe von Bund und JBS. 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Sie

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3: Hi. Ein bundesweites Alkoholverbot an Bahnhöfen soll noch dieses Jahr kommen. Doch wer soll es kontrollieren? Darüber läuft gerade eine Debatte. Die Deutsche Bahn möchte das Verbot mit den eigenen Sicherheitskräften, aber auch mit Hilfe der Bundespolizei umsetzen. Die Bundespolizeigewerkschaft kritisiert das. Für die Kontrollen des Alkoholverbots ist die Bundespolizei nicht zuständig, heißt es von der Gewerkschaft. Ähnlich sehen das auch CDU und SPD. Sie sagen, dass sich die Bahn selbst um die Kontrollen kümmern sollte. Die Brombeer-Koalition möchte die Lebensqualität in einigen Thüringer Dörfern steigern. Das hat Landwirtschaftsministerin Colette Boos-John angekündigt. Schon im kommenden Jahr möchte die Regierung in manchen Dörfern im Freistaat neue Angebote testen. Was genau in den Dörfern verbessert werden kann, das sollen sogenannte Prozessbegleiter ermitteln. Zum Beispiel könnte es dann mehr Einkaufsmöglichkeiten und eine bessere Gesundheitsversorgung geben. Die Ukraine hat erneut Logistikzentren des russischen Online-Händlers Wildberries mit Drohnen angegriffen. Nach Behördenangaben sind mindestens 8 Menschen schwer verletzt worden. Die Angriffe haben sich gegen Lager im Süden Russlands, unter anderem in der Stadt Krasnodar, gerichtet. In sozialen Netzwerken machen nicht überprüfte Aufnahmen von Großbränden die Runde. Schon in den vergangenen Tagen wurden immer wieder Standorte von Wildberries in Russland angegriffen.
1: Top Nadine hier. Ja, die Sonne, die fehlt heute so ein bisschen, aber die gute Nachricht ist, morgen ist sie wieder da, da bleibt's auch trocken und am Wochenende wird's auch wieder richtig schön warm. Freuen wir uns drauf.
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1: Jetzt gibt's erstmal einen Track auf die Ohren, der das Selbstbewusstsein für die nächsten To-Dos, die Mail an den Chef, whatever, zu 100% steigert. Liget von Flo.
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0: Nadine hier, jetzt sind es einfach nur noch 2 Tage und dann ist es schon soweit. Einen ganzen Tag lang eskalieren wir komplett zusammen. Am Freitag von 6 Uhr morgens bis Mitternacht spielen wir alles, also alles, jedes Genre, Male, Rock, Pop, Elektro, es wird komplett wild. Deswegen mach dir am besten jetzt direkt ein Reminder im Handy, trag es dir ein, damit du das auf keinen Fall verpasst. Ich meine, wie schlimm wäre es, wenn dir ein Freund, eine Freundin schreibt, oh mein Gott, eben kam dein Lieblingssong. Und dann einfach noch mein Lieblingsserienintro. Und direkt danach noch unser liebster Malle-Song. Und du hast es verpasst. Du kannst ja nicht zurückspulen. Es gibt kein Replay. Also groß, rot, dick in den Kalender eintragen, damit du es

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Felix Jähn weiß einfach, wie man die Laune wieder hebt. Die Songs, die klingen alle so positiv, liebst. Warte, Top 40 läuft. Nadine hier. Ewig lang habe ich mir den Kopf zerbrochen, woher ich diesen Song kenne, welches Original da drin steckt. Tell me, I need to know, where do you want to go? Und jetzt haben wir es. Es ist One Dance von Drake. Baby, I like your oh, das ist immer so eine Erleichterung, wenn man das rausgefunden hat. Aber jetzt wieder zum Remix. Do You Mind heißt er von Galantis. Und beim ersten Mal hören war einfach klar, oh yes, das wird einer der Sommersongs. Der klingt so schön, macht einfach so gute Laune. Der fühlt sich so unbeschwert an. Genau das, was wir zum Bergfest brauchen. Also rein da, Galantis kriegst du jetzt ganz neu bei Radio Top 40 mit Do You Mind.

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11: Hi. Die Bundesanwaltschaft hat Anklage gegen vier mutmaßliche Führungsmitglieder der Gruppe Königreich Deutschland erhoben. Beim Königreich Deutschland handelt es sich um eine verbotene Reichsbürgergruppe. Das Oberlandesgericht Düsseldorf entscheidet jetzt über die Zulassung der Anklage. Die Mitglieder des Königreichs Deutschland erkennen die Bundesrepublik als Staat nicht an. Ein Brand auf einem Recyclinghof hat gestern für einen Großeinsatz der Feuerwehr in Saalfeld gesorgt. Jetzt hat die Polizei neue Infos zur Brandursache bekannt gegeben. Mit hoher Wahrscheinlichkeit wurde das Feuer durch eine Selbstentzündung ausgelöst. Vermutlich waren defekte Akkus oder andere brennbare Materialien der Grund für den Brand, so die Polizei. Es gebe keine Anhaltspunkte für eine Straftat. Deshalb werden auch keine Ermittlungen zur Brandursache geführt. Die Ukraine hat erneut Logistikzentren des russischen Online-Händlers Wildberries mit Drohnen angegriffen. Nach Behördenangaben sind dabei mindestens 8 Menschen verletzt worden. Die Angriffe haben sich gegen Lager im Süden Russlands gerichtet. In sozialen Netzwerken machen nicht überprüfte Aufnahmen von Großbränden die Runde. Schon in den vergangenen Tagen wurden immer wieder Standorte von Wildberries in Russland angegriffen.
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10: Na hallo, eine schöne Mittagspause wünsche ich dir. Lass dir dein Essen schmecken und für den Gesprächsstoff mit deinen Lieblingskollegen sorgen wir jetzt nach 3 Songs. Da gibt's erstmal ein Update zum neuesten Gossip aus der Promi-Welt. Warum zum Beispiel das Filmplakat zu La La Land nach 10 Jahren extra für Ryan Gosling geändert wurde und welchen krassen Fact es zum Stunt-Double von Matt Damon in Die Odyssee gibt, quatschen wir gleich drüber, also dranbleiben.

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0: Gefühlt alle reden über diesen Film und das zu Recht. Der neue Kinofilm Die Odyssee ist einfach so krass, so spannend, so krasse Bilder, so krasse Schauspieler. Ich meine, Robert Pattinson, Zendaya, Tom Holland, Anne Hathaway und Matt Damon, der jetzt einfach in einem Podcast verraten hat, dass einer seiner Stunt-Double einfach eine Frau war. Devin Dalton heißt sie. Er selbst sagt von ihr, sie hat so muskulöse Arme oder die muskulösesten, die ich je gesehen habe. Wie cool ist das bitte? Das lieben wir. Und du kennst bestimmt den Film La La Land. Selbst wenn du ihn nicht gesehen hast, hat man direkt so das Poster vor Augen, wo Ryan Gosling und Emma Stone zusammen unterm Sternenhimmel in so einer Tanzpose stehen. Während Emma ihren Arm ganz gerade und ästhetisch nach hinten streckt, macht das Ryan Gosling auch, aber seine Hand macht so einen ganz komischen Knick, das sieht ganz merkwürdig aus. Und zum 10-jährigen Jubiläum haben sie das auf einem neuen Poster endlich gefixt. Jetzt streckt er seine Hand auch schön ästhetisch nach hinten. Er selbst hat schon vor ein paar Jahren in einem Interview verraten, dass er nicht wusste, dass das eben das Poster für den Film wird. Sie sollten einfach ihre Hände hochhalten und er dachte, es wäre cool, seine Hand so zu platzieren, obwohl alle schon gesagt haben, nee, das sieht nicht cool aus. Da hat er Glück, dass sie das jetzt nochmal in Angriff genommen haben.

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0: Na hallöchen, einen schönen Mittwoch wünsche ich dir. Und wenn du gerade eh in der Mittagspause mit deinen Kollegen zusammensitzt, könnt ihr mal kurz drüber quatschen, euch einigen, dass es am Freitag mal ziemlich laut im Büro wird, denn zum Wochenendstart wird mal wieder richtig eskaliert.
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0: In 2 Tagen ist es einfach schon soweit. Von 6 Uhr morgens bis Mitternacht eskalieren wir zusammen. Wir spielen alles, alles, alles. Jedes Genre, das wird Party pur und richtig wild. Das ist sowas, worüber alle sprechen werden. Also, sei unbedingt am Start. Trag es dir schon mal in den Kalender für Freitag ein, damit du nicht vergisst, an diesem Tag einzuschalten. Das wird so gut. Du weißt nie, welcher Banger als nächstes kommt. Ich meine, es könnte sein, dass du gerade abschaltest. Und genau in diesem Moment kommt der hier. Oder auch dieser Banger.

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1: Das Radio Top 40 Wetter. Ja, ein bisschen wenig Sonne heute. Heute Nachmittag können vereinzelt auch noch ein paar Schauer runterkommen. Dazu bekommen wir bis zu 22 Grad. Aber morgen dann wieder mehr Sonne und es bleibt trocken. Jetzt gibt's erstmal alles, was für deinen Nachmittag wichtig ist. Von Christoph.
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3: Hi. Die Bundesanwaltschaft hat Anklage gegen 4 mutmaßliche Führungsmitglieder der Gruppe Königreich Deutschland erhoben. Beim Königreich Deutschland handelt es sich um eine verbotene Reichsbürgergruppe. Das Oberlandesgericht Düsseldorf entscheidet jetzt über die Zulassung der Anklage. Die Mitglieder des Königreichs Deutschland erkennen die Bundesrepublik als Staat nicht an. Ein Brand auf einem Recyclinghof hat gestern für einen Großeinsatz der Feuerwehr in Saalfeld gesorgt. Jetzt hat die Polizei neue Infos zur Brandursache bekannt gegeben. Mit hoher Wahrscheinlichkeit wurde das Feuer durch eine Selbstentzündung ausgelöst. Vermutlich waren defekte Akkus oder andere brennbare Materialien der Grund für den Brand, so die Polizei. Es gebe keine Anhaltspunkte für eine Straftat. Deshalb werden auch keine Ermittlungen zur Brandursache geführt. Die Ukraine hat erneut Logistikzentren des russischen Online-Händlers Wildberries mit Drohnen angegriffen. Nach Behördenangaben sind dabei mindestens 8 Menschen verletzt worden. Die Angriffe haben sich gegen Lager im Süden Russlands gerichtet. In sozialen Netzwerken machen nicht überprüfte Aufnahmen von Großbränden die Runde. Schon in den vergangenen Tagen wurden immer wieder Standorte von Wildberries in Russland angegriffen.
1: Danke, Christoph.
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1: Nadine hier. Na Mensch, ist es schon wieder 13 Uhr, nur noch ein paar Stündchen durchziehen und dann ist schon wieder Feierabend angesagt, lieben wir.
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1: Und wir machen weiter mit einer Frau, die einfach schon nächste Woche Freitag ihr neues Album rausbringt. Wie geil, Ariana Grande. Da ist der hier schon mal ein kleiner Vorgeschmack drauf. Hate That I Made You Love Me bei Radio Top 40.

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0: von Taylor Swift, die ja vor kurzem die mega Hochzeit im Madison Square Garden in New York hatte. Nichts davon durfte veröffentlicht werden. Jetzt meinte sie aber, dass sie schon bald die ersten Bilder auf ihrem Insta-Account posten will. Die Frage ist nur, wann? Mensch, wir sind doch neugierig. Radio Top 40 läuft, Nadine hier. Na, wer hat gerade so nach dem Mittagessen auch Cravings auf was Süßes? Wie wär's zum Beispiel mit einem Croissant? Schön mit Schokoladenfüllung. Aber bitte nicht so, wie es in Thailand gerade der Trend ist. Da geht nämlich bei einer Bäckerei ein haariges Croissant viral. Ja, du hast richtig gehört. Auf dem Bild sieht es wirklich so aus, als wäre so eine Seite von dem Croissant mit Schokolade überzogen. Und da kleben dann ganz viele dunkle Haare dran. Keine Angst, das sind natürlich keine echten. Die Haare sind Seetang, der zum Beispiel auch oft in der chinesischen Küche zum Einsatz kommt. Soll dem Croissant so eine herzhafte Note geben. Aber das Auge, das isst doch irgendwie mit. Und wie soll man da reinbeißen, wenn es aussieht, als würde da so ein Haarbüschel dran kleben? Also weiß ich jetzt nicht. Muss nicht sein. Man muss ja auch nicht bei allen Foodtrends mitmachen.
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0: Burnout Boys, Shabuzi, Change Your Mind hier bei Radio Top 40. Schönen Mittwochnachmittag.
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0: Es sieht grau aus in Thüringen, teils ist Regen drin, aktuell sieht es aber meist trocken aus. Werte bis zu 22 Grad, auch wenn sich's wahrscheinlich ein bisschen kühler anfühlt. Alles, was für Thüringen heute Nachmittag wichtig ist, hörst du jetzt.
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14: Hi. Heute hat die Bundesanwaltschaft Anklage gegen 4 mutmaßliche Köpfe der Reichsbürgergruppe Königreich Deutschland erhoben. Sie sollen als Rädelsführer einer kriminellen Vereinigung tätig gewesen sein. Dem Gründer Peter Fitzek werden außerdem der Betrieb eines unerlaubten Versicherungsgeschäfts und viele Fälle von Steuerhinterziehung zur Last gelegt. Im vergangenen Mai hatte Bundesinnenminister Dobrindt die Reichsbürgergruppe Königreich Deutschland verboten. Bundesweit gab es damals Durchsuchungen, bei uns in Thüringen, in Jena und Gera. Der schwere Brand gestern auf dem Schrottplatz in Wülsdorf bei Saalfeld ist mit großer Wahrscheinlichkeit durch Selbstentzündung entstanden. Als Ursache kommen unter anderem kaputte Akkus oder andere brennbare Materialien in Frage. Es gibt derzeit keine Anhaltspunkte für ein strafbares Verhalten, deshalb werden keine Ermittlungen zur Brandursache geführt, so die Polizei. Verletzt wurde bei dem Brand gestern niemand. Wie hoch der entstandene Sachschaden ist, kann derzeit noch nicht gesagt werden. Beim Baden in der Ostsee ist ein Mann aus dem Raum Erfurt ums Leben gekommen. Wie die Polizei mitteilt, war der 70-Jährige gestern Nachmittag an einem unbewachten Strandabschnitt bei Scharbeutz in Schleswig-Holstein ins Wasser gegangen. Strandbesucher hatten etwas im Wasser bemerkt und den Mann leblos aus dem Meer gezogen. Es wurde sofort versucht, den Schwimmer wiederzubeleben. Ein per Rettungshubschrauber eintreffender Notarzt konnte aber nur noch den Tod des Mannes feststellen.
0: Dankeschön, Jan. Wir gucken auf die Straßen. Blitzer bei uns zuerst. Erfurt, Martin Andersen, nächste Straße statt einwärts. Meiningen stehen sie in der Mauergasse statt auswärts und Weimar Platz der Demokratie Höhe Anna-Amalia-Bibliothek. Dann B84 aufgepasst, Eisenach Richtung Wacha zwischen Marksuhl und Dönges, da gerade viele Autos unterwegs, da verlierst du 10 Minuten und B281 Pößneck Saalfelder Straße Höhe Schlettweiner Straße nach einem Unfall Behinderung. Und wenn noch was fehlt, kostenlos anrufen oder WhatsApp schicken. Die Nummer für beides ist die 0800, dann die 5 99 19 99.
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0: Und da ist gerade eine Sache wieder sehr im Hype, und zwar eine Unterhose. Aber wieso? Weil Unterhosen schon ziemlich unsexy und so. Hat einen Grund. Verrate ich dir in der kommenden halben Stunde. Hab einen schönen Mittwochnachmittag mit Top Vibes, Top Music. Gibt's jetzt von Olivia Rodrigo. Drop Dead.

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drei Top 40 am Start an deinem Mittwochnachmittag. Lukas hier, moin. Ja, und wenn es bald wieder so ist, dass ganz viele Männer mit tief hängenden Hosen unterwegs sind, und zwar so, dass du die Unterhose rausgucken siehst, dann liegt das wahrscheinlich an Spaniens Superstar Lamine Yamal. Am Wochenende noch die Weltmeisterschaft geholt und dann einen Hype ausgelöst, einfach nur, weil er sich ein paar Mal sein Trikot hochgezogen und man dabei seine Buchse gesehen hat. Allerdings nicht irgendeine, sondern die von einer Frankfurter Streetwear-Marke. 6PM in Schwarz. Habe ich vorher noch nie gehört, 6PM. Aber genau die ist seitdem extrem beliebt. Innerhalb kürzester Zeit war sie ausverkauft. Aber ich habe jetzt gesehen, es gibt sie wieder. Größe S, M und L. Nur XL ist ausverkauft. Jeweils im Doppelpack für den 30. Für alle, die sich auch mal wie Lamine Yamal fühlen wollen. Besser Fußball spielen kannst du dadurch aber vermutlich nicht.

0: Der neue von Stormzy. 24 Hours hier bei Radio Top 40. Schönen Mittwochnachmittag. Und da hat Topic offensichtlich das dringende Bedürfnis, sich bei seinem Vater zu entschuldigen. Deshalb der Track. Sorry, Papi. Zumindest meine Herleitung. Spiel ich dir gleich und noch mehr, wenn du dran bleibst.
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0: Wenn ich auf die Wetterkarte gucke, sehe ich ganz viel Grau und nicht wirklich Sonne, aber immerhin auch kein Regen. Aktuell Werte um die 20 Grad. Alles, was für Thüringen auf den Straßen so abgeht, das checken wir jetzt mal aus. Blitzer bei uns zuerst. Auf der Straße Erfurt-Martin-Andersen, nächste Straße, stehen sie stadteinwärts. Und Weimar, Platz der Demokratie, Höhe Anna-Amalia-Bibliothek. Vorsicht, da sind 20 erlaubt. Ansonsten A4 Richtung Dresden, zwischen Magdala-Bucher steht ein kaputtes Auto. B4 Richtung Erfurt in der Überfahrt zur A71, auch da ein kaputtes Auto. Und B281, Pößneck-Saalfelder Straße, Höhe Schlettweiner Straße, nach einem Unfall Behinderung. Und wenn du noch was hast, kostenlos anrufen oder WhatsApp schicken. Nummer für beides 0800, dann die 5, 99, 19, 99.
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0: Glockenbach ruft zum Lostsein auf. Warum auch nicht? So, zur Wochenmitte. Bald zur Vordi ist an. Lukas hier, moin. Ja, und etwas mehr als 10 Jahre ist es her. Da hat sich Materia noch darüber aufgeregt.
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0: Tja, ärgerlich. Da wird er sich jetzt umso mehr über den neuen von Esther Graf freuen. Ja, besser spät als nie, ne? Oder wie sich Materia vermutlich denkt, Nature is healing. Hier ist das Teil. Hier ist Hausverbot. 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

Alter, vor dir läuft. Lukas, wir grüßen dich jetzt mit drei Gründen, warum dein August geil wird. Paul Kalkbrenner, Icky Mel und Skrillex. Denn du siehst sie alle auf dem Sonne-Mond-Sterne-Festival. Und nicht nur die, da warten noch ganz viele andere Big Player auf dich. Und für den Fall, dass du noch ein Ticket brauchst, kriegst du auch noch zwei davon. Bei unserer SMS zum SMS. Meldest du dich einfach for free in unserer App an, wartest darauf, dass wir dir eine SMS schicken und rufst dann innerhalb von 30 Sekunden durch. Genug Zeit. Du musst nur schön aufmerksam sein. Kannst du dir jetzt schon mal einen Reminder stellen? Denn schon kurz nach 3:30, also in einer Stunde, hast du hier die nächste Abräumchance. Gar nicht mehr lange.

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8: Auch heute hat sich die Sonne eher verkrochen hinter den Wolken. Werte dazu um die 22 Grad. Also wenn überhaupt, wir sind froh, wenn eine 2 vorne steht. Morgen dann vielleicht ein bisschen mehr Sonne bei bis zu 21 Grad. Alles, was für Thüringen heute Nachmittag wichtig ist, hörst du jetzt.
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9: Hi. CDU und CSU sind sich einig. Nur ein paar Tage nach dem Rücktritt von Jens Spahn steht fest, wer nächster Unionsfraktionsvorsitzender wird. Es ist der bisherige Chef des Kanzleramts, Thorsten Frey. Darauf haben sich die Chefs von CDU und CSU, Merz und Söder, verständigt, heißt es aus Unionskreisen. Frey soll nächste Woche Mittwoch auf einer Sondersitzung offiziell gewählt werden. Norwegen gedenkt der Terroranschläge in Oslo und auf der Insel Utøya heute vor 15 Jahren. Bei den Anschlägen des Rechtsterroristen Breivik waren 77 Menschen ums Leben gekommen. Er wurde dafür zur Höchststrafe von 21 Jahren Haft verurteilt. Heute werden an einer Gedenkstätte in Oslo die Namen der Getöteten verlesen und Kränze niedergelegt. Im Anschluss ist ein Gottesdienst in der Osloer Domkirche geplant, zu dem König Harald V. und Königin Sonja erwartet werden. Heute Nachmittag folgt eine Erinnerungsveranstaltung auf Utøya. Trotz gestiegener Spritpreise sieht Bundeswirtschaftsministerin Reiche keine Möglichkeit für neue Entlastungen. Einen Preisdeckel für Diesel und Benzin, wie von SPD-Generalsekretär Klüssendorf gefordert, würde den Staat wieder Milliarden kosten, so die Ministerin. Das lasse die Haushaltslage nicht zu, sagte sie heute Morgen bei RTL. Der FDP-Vorsitzende Wolfgang Kubicki hält dagegen. Er fordert eine schnelle Streichung der nationalen CO2-Abgabe. Das würde Millionen von Autofahrern in diesen schwierigen Zeiten spürbar entlasten, so der FDP-Chef.
8: Dankeschön, Jan. 15 Uhr, wir gucken auf die Straßen. Blitzer bei uns zuerst. Panzerblitzer in Erfurt, Nordhäuser Straße statt auswärts. Eserstedt beidseitig an der Bushaltestelle und Saalfeld-Weststraße. Ansonsten A4 Richtung Dresden zwischen Magdala und Bucha, kaputtes Auto. A9 Richtung München zwischen Hermsdorfer Kreuz und Hermsdorf Süd, voll gesperrt. Und B4 Richtung Erfurt in der Überfahrt zur A71, Anschlussstelle Gispersleben. Vorsicht, auch da ein kaputtes Auto. Und wenn du noch was hast, kostenlos anrufen oder WhatsApp schicken. Die Nummer für beides 0800, dann die 5, 99, 19, 99.
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8: Ja, und wenn du willst, dass du heute draußen so ein bisschen untergehst, einfach ein graues Shirt anziehen. In Verbindung mit dem grauen Himmel ist das wahrscheinlich wie bei so einem Greenscreen. Und das sieht dann für viele so aus, als würde dein Kopf durch die Gegend schweben. Also, so stelle ich mir das zumindest vor. Wäre schon geil. Hab einen schönen Mittwochnachmittag. Wir liefern dir dazu die beste Mucke. 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Jetzt von Flo und Leak It.
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Chico für einen richtigen Welthit gesorgt. Seitdem wird er ständig in irgendwelchen Videos markiert, in denen Leute zu dem Track tanzen. Genau die teilt er seitdem auf seiner Seite. Aber das sind echt so viele, dass er dabei echt kaum hinterherkommt. Und es hört einfach nicht auf. Egal wo auf der Welt, gefühlt alle lieben dieses Teil. Und bei uns hörst du den Song natürlich auch, klar.

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0: Wir schicken

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0: Paul Kalkbrenner featuring Norma Jean Martin. Time to dance.

0: Mittwoch ist, reite vor die dazu an. Lukas hier, moin. Wenn du auch so jemand bist, der oder die sehr anfällig dafür ist, was FOMO angeht, dann habe ich jetzt schon mal einen Tipp für dich. Übermorgen einschalten.
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6: Ja, also ich weiß, ich habe dir gestern Sonne versprochen. Jetzt sind es doch eher Wolken. Ja, die Sonne ist eher verschüchtert heute. Werde um die 21 Grad. Wenn wir Glück haben, morgen nochmal das Gleiche. Halb vier, wir gucken auf die Straßen. Blitzer bei uns zuerst. Unter anderem B19 Ortseingang Meiningen aus Walldorf kommend. Gotha am Volksparkstadion stehen sie. Und in Weimar an der Fuldaer Straße. Ansonsten aufgepasst, A9 Richtung Berlin zwischen Bad Klosterlausnitz und Eisenberg liegen Gegenstände auf der Straße. Und A9 Richtung München zwischen dem Hermsdorfer Kreuz und Hermsdorf Süd nach einem Unfall voll gesperrt. Und wenn du noch was hast, kostenlos anrufen oder WhatsApp schicken. Die Nummer für beides 0800 dann die 5 99 19 99. Gute Fahrt und nicht vergessen, in 8 Minuten, da geht hier die nächste SMS zum SMS raus. Heißt, wenn du sie bekommst, innerhalb von 30 Sekunden anrufen, dann gibt's von uns 2 Sonne-Mond-Sterne-Festival-Tickets geschenkt. Was bis dahin noch zu erledigen ist, einchecken in der kostenlosen Reihe zuvor dir.
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0: Reise vor dir ist hier, Lukas für dich am Start und dein Mittwochnachmittag bekommt jetzt ein ordentliches Glow-Up.
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0: In genau 2 Wochen ist Anreisetag zum Sonne, Mond, Sterne Festival und du könntest dabei sein, wenn du dir jetzt 2 Freitickets klärst. Angemeldet hast du dich in unserer App hoffentlich schon. Jetzt musst du nur noch warten, dass du von uns eine SMS bekommst und dann innerhalb von 30 Sekunden durchklingeln. Easy! Also, Freunde, ran an die Smartphones, denn vielleicht ist da jetzt in dem Moment eine SMS gelandet. Bei der lieben Nina aus Atern. Ninas Arzt hat gesagt, sie soll Stress vermeiden und deswegen dachte sie sich, ein Festival mit 30.000 Menschen vor der Mainstage, warum nicht? So, die SMS an Nina ist raus und ich sag mal so, da ist gerade eine Nummer aufgeploppt. Hallo, wer ist denn dran?
2: Hallo, hier ist Nina.
0: Hallo, Nina aus Atern.
2: Ja, richtig.
0: Wieso sollst denn du Stress vermeiden? Was ist denn los bei dir im Leben?
2: Ach, naja, einfach der Alltag, der Arbeitsalltag.
0: Ah, okay. Was machst denn du beruflich?
2: Ich arbeite im Autohaus.
0: Im Autohaus? Okay, da ist immer viel los. Sehr viel.
2: Ja, genau.
0: Also wenn ich bei mir ins Autohaus fahre, da ist immer Stress. Egal welche Uhrzeit, egal welcher Monat, ist es immer Stress. Bei dir auch?
2: Ja, auch.
0: Nina, warst du schon mal auf dem Sonne-Mond-Sterne-Festival?
2: Ich war tatsächlich letztes Jahr schon, ja. Und
0: ah, okay.
2: Es hat sehr viel Spaß gemacht.
0: Ah, das dachte ich mir. Deswegen hast du dich auch angemeldet. Und Nina, Ich kann dir nur sagen, die 2 Freitickets gehören dir.
2: Dankeschön.
0: Geil. Hast du jetzt, hier die, ganze, hast du jetzt die ganze Zeit am Handy gesessen und gewartet, dass wir dir eine SMS schicken, oder was?
2: Ja, tatsächlich war ich gerade am Handy und da dachte ich, das kann jetzt nicht wahr sein.
0: Bist du gerade noch auf Arbeit oder mittlerweile im Feierabend?
2: Ja.
0: Okay.
2: Ich bin schnell in die Werkstatt gegangen dafür.
0: Sehr gut. Da, wo man am besten Empfang hat.
2: Genau.
0: Nina, viel, viel Spaß beim Sonne-Mond-Sterne-Festival. Und wie gesagt, es ist ja nicht nur 1 Ticket, es sind 2 Tickets. Das heißt, du kannst noch irgendwen mitnehmen.
2: Ja, darf ich noch jemanden grüßen?
0: Natürlich kannst du das.
2: Dann würde ich gerne Tom Milde grüßen. Der hört euch nämlich immer.
0: Ach so, ja, Grüße gehen raus an Tom. Nina, viel,
2: danke.
0: Viel Spaß beim Sonne-Mond-Sterne-Festival. Bleib mal noch in der Leitung, wir nehmen noch gleich deine Daten auf. Also lass es krachen.
2: Danke.
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Mittwochnachmittag mit Radio Top 40. Lukas hier grüßt dich und ab heute kannst du dich wieder verlaufen und ein tiefes Näschen nehmen. Im Landkreis Greiz, da öffnet heute das Hanflabyrinth, beziehungsweise es hat schon längst geöffnet, wie ein Maislabyrinth, wie es der Name sagt, nur halt mit Hanf. Sieht erstmal echt nice aus und riecht auch dementsprechend. Montag bis Freitag bist du am Start, immer zwischen 8 und 16 Uhr. Und auch am Samstag, allerdings nur bis Mitte September, da wird das Ganze dann nämlich geerntet. Das

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1: Wir gucken auf das Wetter in Thüringen und da haben wir immer noch ordentlich Wolken, die sich heute wahrscheinlich nicht mehr verjagen lassen. Werte um die 20 Grad. Meist trocken sieht's aus. Morgen dann ähnlich. 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
2: Hi. Der Chef des Kanzleramts, Thorsten Frey, wird Nachfolger von Jens Spahn. Darauf haben sich die Chefs der CDU und CSU, Merz und Söder, verständigt, heißt es aus Unionskreisen. Frey soll nächste Woche Mittwoch auf einer Sondersitzung offiziell gewählt werden. Bis dahin soll die Nachfolge von Frey im Kanzleramt geregelt werden. Unklar ist, ob es nach Freys Wechsel noch weitere Änderungen im Bundeskabinett geben wird. Heute hat die Bundesanwaltschaft Anklage gegen 4 mutmaßliche Köpfe der Reichsbürgergruppe Königreich Deutschland erhoben. Sie sollen als Rädelsführer einer kriminellen Vereinigung tätig gewesen sein. Im Mai letzten Jahres hatte Bundesinnenminister Alexander Dobrindt die Gruppe verboten. Der Verein wollte die gültige Rechtsordnung außer Kraft setzen und sah sich als eigener Staat. Mit eigener Verfassung, Währung und Ausweisdokumenten, sagt der Verfassungsschutz. Das Oberlandesgericht Düsseldorf muss jetzt entscheiden, ob es die Anklage zulässt und wann der Prozess beginnt. Der Brand auf dem Schrottplatz in Wölsdorf bei Saalfeld gestern ist wahrscheinlich durch Selbstentzündung entstanden. Das hat die Polizei heute mitgeteilt. Verantwortlich dafür seien entweder defekte Akkus oder andere brennbare Stoffe. Ermittlungen zur Brandursache werde es nicht geben, weil es keine Anhaltspunkte für eine strafbare Handlung gibt, sagt die Polizei. Verletzt wurden bei dem Feuer gestern niemand. Wie hoch der Sachschaden ist, steht noch nicht fest.
1: Dankeschön, Jan. 4:01. Blitzer bei uns zuerst. B247 Mühlhausen am Landstraße stadteinwärts. Gotha stehen sie am Volksparkstadion und Mühlhausen, Ammersche Landstraße stadteinwärts. Ansonsten A9 Richtung München zwischen Hermsdorfer Kreuz, Hermsdorf Süd ist die rechte und mittlere Spur nach einem Unfall dicht und A38 Richtung Leipzig zwischen Berger und Sangerhausen West Reifenteile. Fehlt noch was, dann kostenlos anrufen oder WhatsApp schicken. Nummer für beides 0800, dann die 5 99 19 99.
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1: Hello. Die Festivalsaison läuft zwar noch, aber welcher Track auf den Zeltplätzen und auf den Stages am beliebtesten ist, das wissen wir jetzt schon. Zumindest auf dem Tomorrowland gab es eine Auswertung. Welcher Track auf der Spitze landet, sage ich dir in der nächsten

dein Lieblingssender Rai Top 40 am Start Richtung Mittwochfeierabend. Lukas hier, moin. Und wenn ich sage, Galantis haben einen neuen Track, dann denken viele wahrscheinlich erstmal an das hier. Oder an das. Ja, könntest du meinen, aber nö. Galantis probieren es mit Afro House. Schalten den Gang runter. Aber langweilig wird's dabei trotzdem nicht. Hier ist Do You Mind, Top Sommer Vibes, Top Music.

Seite vor dir ist an deinem Mittwochnachmittag. Und da wissen wir jetzt, was die heißesten Festival-Tracks des Jahres sind. Zumindest beim Tomorrowland startet die Tage ins zweite Wochenende. Vorher wurde das erste Wochenende dieses Jahr schon mal ausgewertet. Vor allem was die Songs angeht, die da so gespielt wurden. Und auf der 1 ist der hier nicht, aber ganz oben mit dabei. Avicii, Levels. Der hier ist es auch nicht, aber auch in der Top 10. So, und jetzt der mit Abstand meistgespielteste Track. Ballert. Turn the Tide heißt er. Kennt man ja. Also das Original. Dimitri Vegas und noch ein paar andere haben das Teil aber noch ein bisschen festivaltauglicher gemacht. Und das kommt an. Damit du jetzt schon mal weißt, welchen Track du vielleicht noch ein paar Mal hören wirst. Vor allem auf sämtlichen Elektro-Festivals.

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11: Ja, an einigen Ecken von Thüringen hat sich die Sonne doch einen Weg durch die Wolken gesucht. Ansonsten sieht's eher grau aus, dafür aber meist trocken. Werte noch so um die 20 Grad. Morgen dann wieder bis zu 21. Eine Minute nach 4:30. Wir gucken auf die Straßen. Blitzer bei uns zuerst. Zum Beispiel stehen sie in Mühlhausen hinter der Habernhöhe Supermarkt. Ansonsten freie Fahrt. Sehr gut. Wenn du noch was gesehen haben solltest, kostenlos anrufen oder WhatsApp schicken. Nummer für beides ist die 0800, dann die 5 99 19 99. Dir eine gute Fahrt und noch viel wichtiger, einen schönen Mittwoch Feierabend.
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Der Tag, an dem wir garantiert auch deinen Lieblingssong of all time spielen.

Kevin und Max. Am Nachmittag übernehmen dann Kollegin Nadine und ich. Bist du hoffentlich am Start? 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SK

Robin Schulz, Sweet Goodbye, so wie das, was du gerade vielleicht zu deinen Kollegen und Kolleginnen gesagt hast, als du in den Feierabend gestartet bist. Reithof vor dir ist hier. Lukas für dich am Start und 19 Uhr ist wieder TikTok angesagt. Also nicht auf dem Handy, bei uns im Radio. Die Radio Top 40 TikTok Show. 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Und den neuen von Chiago gibt's auch. Aber das ist ja nur so ein Mini-Ausschnitt von dem, was du sonst auf die Ohren bekommst. Nochmal, 19 Uhr, eine ganze Stunde. Radio Top 40, TikTok-Show. Vorher, mach dich James Hype schon mal heiß.

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7: Wolken oder Sonne? Sonne oder Wolken? Meist sind es heute Wolken. Nur so ein bisschen Regen aktuell im Norden von Thüringen. Ansonsten Werte bis zu 20 Grad. 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
9: Hi. EU-weit soll im Kampf gegen Kindesmissbrauch die sogenannte Chat-Kontrolle wieder eingeführt werden. So können etwa Microsoft bei Outlook, Google bei Gmail oder Meta bei Instagram wieder Software automatisiert nach Bildern oder Videos von Kindesmissbrauch suchen lassen. Darauf haben sich Vertreter der EU-Mitgliedstaaten verständigt. Das EU-Parlament hatte schon zugestimmt. Möglich wird das durch eine befristete Ausnahme von europäischen Datenschutzregeln. Im Kampf gegen die hohen Spritpreise fordert FDP-Chef Wolfgang Kubicki eine schnelle Abschaffung der nationalen CO2-Abgabe. Das würde Millionen von Autofahrern, besonders die, die täglich zur Arbeit pendeln, spürbar entlasten. Bundeswirtschaftsministerin Reiche sieht dagegen keine Möglichkeit für neue Entlastungen. Ein Preisdeckel bei Benzin und Diesel würde den Staat wieder Milliarden kosten, sagt sie. Das lasse die Haushaltslage nicht zu. In Thüringen gibt es mehr Einkommensmillionäre. Innerhalb eines Jahres ist ihre Zahl um 35 auf 274 gestiegen, teilt das Statistische Landesamt mit. Die Einnahmen stammen aus hochdotierten Jobs, Einkünften von eigenen Firmen, Firmenbeteiligungen und aus Geldanlagen wie Aktien oder Immobilien. Insgesamt verfügen die Thüringer Einkommensmillionäre über Einkünfte von 583 Millionen Euro.
7: Dankeschön, Jan. 17 Uhr, Blitzer bei uns zuerst. Rohr Richtung Meiningen, Jena statt Roder Straße statt einwärts und Mühlhausen stehen sie hinter der Haarwandhöhe Supermarkt. Ansonsten A4 Richtung Frankfurt zwischen Jena Göschwitz Bucher, rechte Spur gesperrt. A9 Richtung Berlin zwischen Bad Kloster Lausitz Eisenberg, Reifenteile liegen darum und A38 Richtung Göttingen zwischen Großwechslungen Breitenwurbis, kaputter LKW. Und wenn noch was fehlt, kostenlos anrufen oder WhatsApp schicken. Nummer für beides 0800 dann die 5 99 19 99.
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7: Ja, und plötzlich geht eine Unterhose viral. Und der Grund ist ein spanischer Superstar. Was der gemacht hat, gleich nach drei Tracks. Schönen Feierabend jetzt mit Tyler, Sarah Larsen. She did it again.

Reiter Fordi am Start an deinem Mittwochnachmittag. Lukas hier, moin. Ja, und wenn es bald wieder so ist, dass ganz viele Männer mit tief hängenden Hosen unterwegs sind, und zwar so, dass du die Unterhose rausgucken siehst, dann liegt das wahrscheinlich an Spaniens Superstar Lamine Yamal. Am Wochenende noch die Weltmeisterschaft geholt und da einen Hype ausgelöst, einfach nur, weil er sich ein paar Mal sein Trikot hochgezogen und man dabei seine Buchse gesehen hat. Allerdings nicht irgendeine, sondern die von einer Frankfurter Streetwear-Marke. 6PM in Schwarz. Habe ich vorher noch nie gehört, 6PM. Aber genau die ist seitdem extrem beliebt. Innerhalb kürzester Zeit war sie ausverkauft. Aber ich habe jetzt gesehen, es gibt sie wieder. Größe S, M und L. Nur XL ist ausverkauft. Jeweils im Doppelpack für den 30. Für alle, die sich auch mal wie Lamine Yamal fühlen wollen. Besser Fußball spielen kannst du dadurch aber vermutlich nicht. Und falls doch, sag Bescheid.

0: so ein lieber Song. Wenn der ein Tier wäre, würde ich es am liebsten streicheln. Mr. C, Sometimes I Love You, hier bei Radio Top 40, dein Mittwochfeierabend. Lukas für dich am Start. Und da geht's für Sie vom Autohaus bald zum Sonne-Mond-Sterne-Festival.
1: Dankeschön.
0: Nina aus Adern, vorhin 2 Freitickets fürs SMS abgeräumt, was in genau 2 Wochen losgeht. Denn sie hat in dem Moment genau das Richtige getan.
1: Ja, tatsächlich war ich gerade am Handy und da dachte ich, das kann jetzt nicht wahr sein.
0: Aha, okay.
1: Ich bin schnell in die Werkstatt gegangen dafür.
0: So läuft das bei uns. Anmelden über die App, innerhalb von 30 Sekunden anrufen, wenn du von uns eine SMS bekommst und dann for free aufs geilste Elektrofestival Thürings fahren. Morgen räumst du ab, denn 8.20 Uhr geht hier garantiert die nächste SMS raus. Kann quasi nichts mehr schiefgehen.

0: ist der, denn Taylor Swift, I Knew It, I Knew You. Soundtrack von Toy Story 5, der übrigens morgen schon rauskommt. Und mit geiler Mucke geht's weiter gleich von Robin Schulz, Barbs und Better Times und noch mehr, wenn du dran bleibst.
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0: Da hat die Sonne doch nochmal den Weg durch die Wolken gefunden. In vielen Teilen von Thüringen zumindest Werte noch so um die 20 Grad, meist trocken. Morgen dann erst Wolken, später Sonne und bis zu 21 Grad. Wir gucken auf die Straßen, Blitzer bei uns zuerst, Rohr Richtung Meiningen, Jena statt Roder Straße statt Einwärts und Mühlhausen hinter der Haarwand. Ansonsten A4 Richtung Frankfurt zwischen Jena Göschwitz und Bucha, die rechte Spur gesperrt und A9 Richtung Berlin, Auffahrt Eisenberg, kaputter LKW auf der linken Spur. Wenn noch was fehlt, kostenlos anrufen oder WhatsApp schicken. Nummer für beides 0800, dann die 5 99 19 99.
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BTS singen übers Schwimmen. Daran denken in Thüringen heute wahrscheinlich die wenigsten. Und wenn, eher Indoor. MyTop 40 ist an. Lukas für dich am Start. Jetzt mit Jennifer Lopez. Und Leute, die Frau weiß, wie man lebt. Vor ein paar Tagen hat sie ein Bild von sich auf Insta gepostet, wie du siehst, wie sie in der Badewanne hockt und dabei irgendwas Geiles snackt, was verdächtig nach Kuchen aussieht. Und ihre Schwester, die war auch dabei. Allerdings saß sie nicht mit in der Wanne, sondern daneben. Voll gut, ey. Wenn du einfach zwei Sachen miteinander verbindest, die an sich schon der absolute Hammer sind, also baden und was Geiles zu essen. Würde ich am liebsten zum Feierabend auch so machen. Fehlt mir halt nur die Badewanne dazu.

0: Mittwoch ist, reicht vor die dazu an. Lukas hier, moin. Wenn du auch so jemand bist, der oder die sehr anfällig dafür ist, was FOMO angeht, dann habe ich jetzt schon mal einen Tipp für dich. Übermorgen einschalten.
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0: 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Ab 6 geht's los und dann den ganzen Tag.
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0: So klingt das, wenn Chappell Roan loslegt. Pink Pony Club hier bei Radio Top 40. Schönen Mittwoch Feierabend. Und noch mehr Top Sommer Vibes, Top Music in der nächsten Stunde.
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0: Wir gucken auf das Wetter in Thüringen. Wolken, nur selten Sonne, dafür aber meist trocken. Werte um die 20 Grad, morgen um die 21, auch da viele Wolken. 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
6: Hi. Heute hat die Bundesanwaltschaft Anklage gegen vier mutmaßliche Köpfe der Reichsbürgergruppe Königreich Deutschland erhoben. Sie sollen als Rädelsführer einer kriminellen Vereinigung tätig gewesen sein. Im Mai letzten Jahres hatte Bundesinnenminister Alexander Dobrindt die Gruppe verboten. Der Verein wollte die gültige Rechtsordnung außer Kraft setzen und sah sich als eigener Staat mit eigener Verfassung, Währung und Ausweisdokumenten, sagt der Verfassungsschutz. Das Oberlandesgericht Düsseldorf muss jetzt entscheiden, ob es die Anklage zulässt und wann der Prozess beginnt. Der Chef des Kanzleramts, Thorsten Frey, wird Nachfolger von Jens Spahn. Darauf haben sich die Chefs der CDU und CSU, Merz und Söder, verständigt, heißt es aus Unionskreisen. Frey soll nächste Woche Mittwoch auf einer Sondersitzung offiziell gewählt werden. Bis dahin soll die Nachfolge von Frey im Kanzleramt geregelt werden. Unklar ist bis jetzt, ob es nach Freys Wechsel noch andere Änderungen im Bundeskabinett geben wird. Ab Mitte Herbst plant die Bahn ein Alkoholverbot an allen Bahnhöfen. Unklar ist bis jetzt, wer das durchsetzen soll. Union und SPD sehen die Bahn in der Pflicht. Bundesinnenminister Dobrindt begrüßt den Vorschlag, sieht aber auch offene Fragen bei der Umsetzung. Die Bundespolizei hat nach eigenen Angaben dafür kein Personal. Sie sei an Bahnhöfen erst zuständig, wenn Straftaten passieren, heißt es von der Gewerkschaft der Polizei.
0: Dankeschön, Jan. Gleich ist es um 6, wir gucken auf die Straßen. Blitzer bei uns zuerst. Rohr Richtung Meiningen, Höhe Gasthaus. Jena, Stadtroda, Straße, Stadt einwärts und Mühlhausen hinter der Haarwand, Höhe Supermarkt. Dann haben wir noch die A4 Richtung Frankfurt zwischen Jena, Göschwitz, Bucher, rechte Spur dicht. Und A9 Richtung Berlin, Auffahrt Eisenberg, kaputter LKW auf der linken Spur. Und wenn noch was fehlt, kostenlos anrufen oder WhatsApp schicken. Nummer für beides 0800, dann die 5, 99, 19, 99.
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0: Noch eine Stunde für dich am Start. Ab 19 Uhr, da übernimmt er nämlich die Radio Top 40 TikTok Show mit den besten Tracks aus dem Netz und noch mehr. Bis dahin habe ich noch ein bisschen Mucke für dich. Jetzt von Tame Impala, Dracula. Schönen Mittwoch Feierabend.

dein Lieblingssender Reitung vor dir am Start Richtung Mittwoch-Feierabend. Lukas hier, moin. Und wenn ich sage, Galantis haben einen neuen Track, dann denken viele wahrscheinlich erstmal an das hier. Oder an das. Ja, könntest du meinen, aber nö. Galantis probieren es mit Afro House. Schalten den Gang runter. Aber langweilig wird's dabei trotzdem nicht. Hier ist Do You Mind? 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

Hello, hello. Reise vor dir ist an deinem Mittwochnachmittag. Und da wissen wir jetzt, was die heißesten Festival-Tracks des Jahres sind. Zumindest beim Tomorrowland. Startet die Tage ins zweite Wochenende. Vorher wurde das erste Wochenende dieses Jahr schon mal ausgewertet. Vor allem was die Songs angeht, die da so gespielt wurden. Und auf der 1 ist der hier nicht, aber ganz oben mit dabei. Avicii, Levels. Der hier ist es auch nicht, aber auch in der Top 10. So, und jetzt der mit Abstand meistgespielteste Track. Ballert. Turn the Tide heißt er. Kennt man ja. Also das Original. Dimitri Vegas und noch ein paar andere haben das Teil aber noch ein bisschen festivaltauglicher gemacht. Und das kommt an. Damit du jetzt schon mal weißt, welchen Track du vielleicht noch ein paar Mal hören wirst. Vor allem auf sämtlichen Elektro-Festivals. Könnte schlimmer sein.

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0: Kevin.
1: Alle TikTok-Hits immer zuerst bei mir. Ganz TikTok-Deutschland dreht seit Sarah Larssons Auftritt beim Lollapalooza am Wochenende so richtig durch. Außerdem habe ich den geilen neuen Scheiß. Hey, und absolute Geheimentdeckungen. Tag zu Brian in Stadt Ill, moin zu Jesse in Weimar. Geil, Ben kocht Bolo. Darf ich vorbeikommen? Liebe Grüße zu dir nach Erfurt. Ey, und dieses Brett von Yücel, das ist wirklich für mich einer der absoluten geilsten Sommertracks des Jahres. Das zappelt so ab, lieb ich sehr. Moving to the Sun, deine Radiotop 40 TikTok-Show läuft.

räumt die Charts und TikTok gerade auf. Summer Jam, Kilimanjaro in deiner TikTok-Show. Radio Top 40. Hey, das ist wirklich so krass. Mein TikTok ist voll von Sarah Larsson-Videos. Vom Lollapalooza in Berlin am Wochenende. Ey, der Platz, der war einfach bumsvoll. Und neben Lush Life haben die Leute vor allem bei einem Song so laut mitgegrölt. Ey, wie textsicher da alle waren. Die Ausstrahlung von Sarah, ey. Das macht das Lolla einfach zu einer dicken, dicken Party, was sie da auf der Bühne abgerissen hat. Ende August ist sie nochmal in München beim Superblumen Festival. Die ganzen Videos bei TikTok, die sagen auf jeden Fall, man sollte diese Frau einmal live gesehen haben, wenn man dicke Partys mag. In deiner TikTok-Show bekommst du sie jetzt mit Midnight Sun, dein Soundtrack für ein kühles Getränk auf Balkonien oder dein Ohrwurm für die Autofahrt. 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

0: Drop Dead in deiner Radiotopfer, die TikTok-Show. Ey, und Chiago, der hat am Freitag ein neues Teil rausgehauen. Das kickt wirklich anders. GTI Function ist ein Tune, oder? Rap trifft hier auf Hardstyle und ballert alles weg. Genau der richtige Sound für die nächste Radiotopfer, die Eskalation. Und wir zünden am Freitag die nächste dickste Party Thüringens. Für deinen Start ins Wochenende ballern wir ab 6 Uhr alle Genres und alle Dekaden. Wir sind mittendrin in der Radiotop 40 Sommereskalation und haben alles dabei, was richtig Fun macht. Und da gibt's eigentlich auch keine Tabus. Du bist auf jeden Fall dabei im www, auf DAB oder über UKW. Radiotop 40 Eskalation ab Freitag 6 Uhr. Legen wir los als Vorgeschmack. Ballern wir jetzt schon mal Chiago mit GTI Function. Perfekter Sound nicht nur für die Eskalation, sondern auch für das nächste VW-Treffen oder die dicken Festivals. Ende August kommt dann sein Album raus und das wird ziemlich geil, wenn alles so klingt wie die ersten Tracks. Chiago, GTI Function, jetzt zuerst in deiner Radiotop 40 TikTok-Show. 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
6: 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I think I'm was ein Banger, oder? Eigentlich schon von 2024, saust aber gerade wieder bei TikTok so dermaßen ab. Im August ist er dann ja auch beim SMS am Start. Ey, da wird die Crowd ordentlich zerlegt. Auch zu trippen. Seine Live-Auftritte, die sind so fett. Und neben Skrillex, Paul Kalkbrenner, Scooter, The Chainsmokers und vielen mehr wird er ordentlich abreißen. Trippen bekommst du schon jetzt. 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

Ganz fresh von Thomas Gray. Heaven zuerst gehört in deiner Radio-Top 40 TikTok-Show. Ayn Gracie Abrams, die hat am Freitag ihr neues Album Daughter from Hell rausgebracht. Und da sind ja so Tracks wie Hit the Wall drauf. Ihre erste Single vom dritten Album. Es ist wie so ein Tagebuch. Viele geruhige Songs, viel Melancholie über das Chaos der 20er, über Selbstzweifel und Beziehungen. Aber eben wirklich alles auch sehr, sehr schön eingesungen. Look at my life ist der Kern des Albums. Ein Song, der sich anfühlt wie ein Blick hinter die Fassade eines Menschen, der nach außen alles im Griff hat, aber innen eben manchmal doch bröckelt. 2027 kommt sie dann auch nach Deutschland. Zwei exklusive Berlin-Shows gibt sie am 12. und 13. Mai. Gracie Abrams, das Album ist da. Daughter from Hell, Look at My Life vom Album, den kriegst du jetzt schon auf die Öhrchen. 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

0: Bei dem geht es gerade übertrieben ab. Der hat einfach auf dem Splash gespielt mit 17 und die Leute, die sind wirklich gut abgegangen. Er kommt ja aus Leipzig und ballert am 14.8. seine neue EP raus. Alter, ey. Mensch, der Junge, der hat wirklich mehr Haltung als viele Erwachsene. Er scheut sich absolut nicht, über die wichtigen Themen zu sprechen und will am Ende nur eins, dass wir uns alle mit Liebe begegnen. Aber wie ist denn eigentlich bei dir alles losgegangen?
1: Also mit 13 habe ich die ersten Sachen veröffentlicht und mit 10 war ich das erste Mal im Studio, weil ich von meinem Vater zum 10. Geburtstag das Geschenk bekommen habe, so einen Studiobesuch. Ja, und dann hat es dort so Spaß gemacht, dass wir weitergemacht haben und dann mit 13 waren wir so, ey, dann lass doch einfach mal was veröffentlichen, so, und das haben wir gemacht.
0: Das ist auch ein geiles Geburtstagsgeschenk, oder? In seinen Texten geht's um Rechtsextremismus, soziale Ungerechtigkeit und Zukunftsängste. Über das Gefühl, dass die junge Generation laut sein muss, weil sonst eben niemand spricht. Da hat er diesen Song hier geschrieben. Im Herbst ist er dann auf eigener Headliner-Tour. Am 10. Oktober kommt er auch nach Erfurt. Young Pep mit Laut sein immer bekommst du schon jetzt bei mir. Die Radio Top 40 TikTok-Show läuft.

0: Der Radio Top 40 Sommerwetterbericht für Freitag, den 24. Juli. Es wird heiß. Ab 6 Uhr ist mit erhöhter Lautstärke zu rechnen. Achtung, akute Partygefahr.
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0: 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Gegen Abend dann 100%ige Abrisswahrscheinlichkeit.

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0: Der Radio Top 40 Sommer Wetterbericht für Freitag, den 24. Juli. Es wird heiß. Ab 6 Uhr ist mit erhöhter Lautstärke zu rechnen. Achtung, akute Partygefahr.
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0: 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Gegen Abend dann 100%ige Abrisswahrscheinlichkeit.

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